0: Papst in Paris. Zur Messe auf dem Place de la Concorde sind rund 700.000 Menschen gekommen. Morgen setzt der Papst seine Frankreich-Reise fort und trifft sich unter anderem mit Opfern sexuellen Missbrauchs durch katholische Geistliche.
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2: Mit KI-Support. Nebel gibt es heute früh noch ein bisschen, danach wird es trocken und die Sonne kommt raus. Dazu ziehen nur vereinzelt mal Wolken durch, besonders in der Mitte. Die Höchstwerte liegen bei 22 bis 31 Grad. Morgen sind im Norden eher viele Wolken dabei und ab und zu kann ein Schauer runterkommen, sonst bleibt es sonnig bei bis zu 31 Grad.
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1: Im Studio Gisa Weber. Der deutsche Bewerber für Olympia heißt München. Die bayerische Landeshauptstadt hat sich gegen die Konkurrenz aus NRW durchgesetzt und geht jetzt für die Olympischen und Paralympischen Spiele 2036, 40 oder 44 ins Rennen. Bundespräsident Steinmeier sagte in Baden-Baden:
2: Nutzen wir den Schwung der Bewerbung, um unser Land nach vorn zu bringen. Tun wir was für Lebensqualität in Städten und Dörfern. Zeigen wir, dass wir ein Land der Innovation und Wirtschaftskraft sind, dass wir ein Land der Möglichkeiten sind.
1: Sollte sich München am Ende gegen die internationale Konkurrenz durchsetzen, würden die Segelwettbewerbe wie schon 1972 in Kiel ausgetragen werden. Bundesaußenminister Wadefuhl hat überraschend mit seinem russischen Amtskollegen Lavrov gesprochen. Bei dem Treffen in New York forderte er Russland unter anderem auf, an den Verhandlungstisch zurückzukehren, um den Krieg in der Ukraine zu beenden. Im ersten sagte er später zu dem Gespräch:
3: Das war natürlich eine Atmosphäre, wo auch harte Sachen gesagt wurden. Wir haben natürlich auch fundamentale Unterschiede in der Beurteilung der Situation. Es gibt keine Rechtfertigung für diesen Krieg. Und wenn man dann auffordert, diesen Krieg zu beenden und Russland ist dazu zum jetzigen Zeitpunkt nicht bereit, dann ist das schon ein sehr hartes, ein sehr deutliches Gespräch gewesen.
1: Die Ruheständler in Deutschland können sich offenbar auf ein sattes Rentenplus im kommenden Jahr freuen. Experten rechnen in der Bild-Zeitung mit einem Anstieg um 4,7%. Der Grund? Löhne und Gehälter sind vergleichsweise stark gestiegen. Die USA und China wollen eine Art rotes Telefon für KI-Zwischenfälle einrichten. Außerdem haben beide Länder vereinbart, sich stärker über Chancen und Risiken der Technologie auszutauschen. US-Präsident Trump hat aber auch klar gemacht, dass er keine schärferen Regeln für KI-Entwicklung will. Massenauflauf beim Papst in Paris. Zur Messe auf dem Place de la Concorde sind rund 700.000 Menschen gekommen. Morgen setzt der Papst seine Frankreich-Reise fort und trifft sich unter anderem mit Opfern sexuellen Missbrauchs durch katholische Geistliche.
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4: Mit KI-Support. Nebel gibt es heute früh noch ein bisschen, danach wird es trocken und die Sonne kommt raus. Dazu ziehen nur vereinzelt mal Wolken durch, besonders in der Mitte. Die Höchstwerte liegen bei 22 bis 31 Grad. Morgen sind im Norden eher viele Wolken dabei und ab und zu kann ein Schauer runterkommen, sonst bleibt es sonnig bei bis zu 31 Grad.
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2: Im Studio Gisa Weber. Jubel in München und in Kiel. Die bayerische Landeshauptstadt ist gemeinsam mit der schleswig-holsteinischen als Segelstandort zum deutschen Olympiakandidaten gewählt worden. Es geht um die Spiele in den Jahren 2036, 40 oder 44. Die endgültige Entscheidung fällt 2029. Bundespräsident Steinmeier sagte bei der Wahlveranstaltung in Baden-Baden:
3: Machen wir die Bewerbung zu unserer gemeinsamen Sache. Ich bin überzeugt, wenn wir als Team Deutschland an den Start gehen, dann haben wir beste Chancen, Gastgeber der Spiele zu werden.
2: Nach langer Funkstille haben Deutschland und Russland wieder direkt miteinander gesprochen. Außenminister Wadefuhl hat seinen russischen Amtskollegen Lavrov überraschend in New York getroffen. Dabei ging es neben dem russischen Angriffskrieg gegen die Ukraine auch um den Drohnenvorfall am Leipziger Flughafen. Wadefuhl sagt im Anschluss im Ersten:
4: Ich wollte klar machen nach dem Vorfall in Leipzig, der ja sehr gefährlich war. Ich wollte Russland sagen, dass damit eine Grenze überschritten wurde und dass wir erwarten, dass so etwas nicht noch einmal geschieht und dass wir jederzeit bereit sind zu reagieren.
2: Ausländische Abschlüsse in medizinischen Berufen sollen schneller anerkannt werden. Das fordert die Deutsche Krankenhausgesellschaft. Vorstandschefin Neumeier sagte der Augsburger Allgemeinen, ohne diese Fachkräfte wäre die Gesundheitsversorgung in Deutschland spürbar eingeschränkt. Verkehrsminister Bilger ist unzufrieden mit dem Sanierungstempo bei der Deutschen Bahn. Der CDU-Politiker sagte dem Spiegel, man könne niemandem erklären, warum Pendlerstrecken so lange gesperrt werden und die Situation danach immer noch nicht besser ist. Sein Ziel: bis 2029 sollen mindestens 70% der Fernzüge pünktlich sein. TikTok hat im US-Bundesstaat Alabama einen Prozess um Social-Media-Sucht mit einem millionenschweren Vergleich abgewendet. Die Videoplattform zahlt 100 Millionen Dollar. Außerdem können Kinder und Jugendliche die App in Zukunft nur noch höchstens 2 Stunden am Tag nutzen.
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5: Mit KI-Support. Nebel gibt es heute früh noch ein bisschen, danach wird es trocken und die Sonne kommt raus. Dazu ziehen nur vereinzelt mal Wolken durch, besonders in der Mitte. Die Höchstwerte liegen bei 22 bis 31 Grad. Morgen sind im Norden eher viele Wolken dabei und ab und zu kann ein Schauer runterkommen, sonst bleibt es sonnig bei bis zu 31 Grad.
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1: Im Studio Gisa Weber. Jubel in München und in Kiel. Die bayerische Landeshauptstadt ist gemeinsam mit der schleswig-holsteinischen als Segelstandort zum deutschen Olympiakandidaten gewählt worden. Es geht um die Spiele in den Jahren 2036, 40 oder 44. Die endgültige Entscheidung fällt 2029. Bundespräsident Steinmeier sagte bei der Wahlveranstaltung in Baden-Baden:
2: Machen wir die Bewerbung zu unserer gemeinsamen Sache. Ich bin überzeugt, wenn wir als Team Deutschland an den Start gehen, dann haben wir beste Chancen, Gastgeber der Spiele zu werden.
1: Nach langer Funkstille haben Deutschland und Russland wieder direkt miteinander gesprochen. Außenminister Wadefuhl hat seinen russischen Amtskollegen Lavrov überraschend in New York getroffen. Dabei ging es neben dem russischen Angriffskrieg gegen die Ukraine auch um den Drohnenvorfall am Leipziger Flughafen. Wadefuhl sagte im Anschluss im Ersten:
3: Ich wollte klar machen nach dem Vorfall in Leipzig, der ja sehr gefährlich war. Ich wollte Russland sagen, dass damit eine Grenze überschritten wurde und dass wir erwarten, dass so etwas nicht noch einmal geschieht und dass wir jederzeit bereit sind zu reagieren.
1: Ausländische Abschlüsse in medizinischen Berufen sollen schneller anerkannt werden. Das fordert die Deutsche Krankenhausgesellschaft. Vorstandschefin Neumeier sagte der Augsburger Allgemeinen, ohne diese Fachkräfte wäre die Gesundheitsversorgung in Deutschland spürbar eingeschränkt. Verkehrsminister Bilger ist unzufrieden mit dem Sanierungstempo bei der Deutschen Bahn. Der CDU-Politiker sagte dem Spiegel, man könne niemandem erklären, warum Pendlerstrecken so lange gesperrt werden und die Situation danach immer noch nicht besser ist. Sein Ziel: bis 2029 sollen mindestens 70% der Fernzüge pünktlich sein. TikTok hat im US-Bundesstaat Alabama einen Prozess um Social-Media-Sucht mit einem millionenschweren Vergleich abgewendet. Die Videoplattform zahlt 100 Millionen Dollar. Außerdem können Kinder und Jugendliche die App in Zukunft nur noch höchstens 2 Stunden am Tag nutzen.
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4: Mit KI-Support. Nebel gibt es heute früh noch ein bisschen, danach wird es trocken und die Sonne kommt raus. Dazu ziehen nur vereinzelt mal Wolken durch, besonders in der Mitte. Die Höchstwerte liegen bei 22 bis 31 Grad. Morgen sind im Norden eher viele Wolken dabei und ab und zu kann ein Schauer runterkommen, sonst bleibt es sonnig bei bis zu 31 Grad.
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2: Im Studio Gisa Weber, schönen guten Morgen. Erstmals seit Beginn des Ukraine-Kriegs haben die Außenminister Deutschlands und Russlands direkt miteinander gesprochen. Am Rand der UN-Vollversammlung in New York traf Johann Wadephul überraschend seinen russischen Kollegen Lavrov. Bei dem Gespräch forderte Wadephul Russland erneut auf, an den Verhandlungstisch zurückzukehren. Im ersten sagte der deutsche Außenminister am Abend:
3: Es hat kein positives Ergebnis gebracht, aber allen, die immer wieder sagen, Deutschland muss verhandeln, Deutschland muss mal mit Russland reden, denen erwidere ich jetzt: Das tun wir. Und Russland zeigt zum jetzigen Zeitpunkt bedauerlicherweise keine Bereitschaft, in eine konstruktive Verhandlungsposition zu gehen.
2: München geht für Deutschland ins Rennen um die Olympischen und Paralympischen Spiele 2036, 40 oder 44. Die bayerische Hauptstadt hat sich bei der Abstimmung in Baden-Baden knapp gegen die Konkurrenz aus NRW durchgesetzt. Bayerns Ministerpräsident Söder sagte:
4: Es ist was Historisches und wir wollen alles geben, damit wir am Ende gemeinschaftlich als Deutschland, als Partner für Nord, für Süd, für Ost und West am Ende uns als ein Land präsentieren. Das ist unser Ziel und dafür wollen wir arbeiten und danke für das Vertrauen.
2: Sollte München die Spiele tatsächlich bekommen, werden die Segelwettbewerbe wie schon 1972 in Kiel ausgetragen. Bundesweit sind rund 175.000 Menschen gegen Sozialabbau auf die Straße gegangen. Zu dem Aktionstag hatte der DGB aufgerufen. Kritik kommt von den Arbeitgebern. Die Gewerkschaften würden zu jeder Veränderung Nein sagen und von einer Welt von gestern träumen. Verkehrsminister Bilger ist unzufrieden mit dem Sanierungstempo bei der Deutschen Bahn. Der CDU-Politiker sagte dem Spiegel, man könne niemandem erklären, warum Pendlerstrecken so lange gesperrt werden und die Situation danach immer noch nicht besser ist. Sein Ziel: Bis 2029 sollen mindestens 70% der Fernzüge pünktlich sein. In der spanischen Hauptstadt Madrid haben tausende Menschen für bezahlbare Wohnungen demonstriert. Auslöser war die Zwangsräumung einer 87 Jahre alten Frau, die 70 Jahre in ihrer Wohnung gelebt hatte. Die Regierung berät jetzt über einen stärkeren Mieterschutz.
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5: Mit KI-Support. Nebel gibt es heute früh noch ein bisschen. Danach wird es trocken und die Sonne kommt raus. Dazu ziehen nur vereinzelt mal Wolken durch, besonders in der Mitte. Die Höchstwerte liegen bei 22 bis 31 Grad. Morgen sind im Norden eher viele Wolken dabei und ab und zu kann ein Schauer runterkommen, sonst bleibt es sonnig bei bis zu 31 Grad.
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1: Im Studio Gisa Weber, schönen guten Morgen. Nach langer Funkstille haben Deutschland und Russland wieder direkt miteinander gesprochen. Außenminister Wadefuhl hat seinen russischen Amtskollegen Lavrov überraschend in New York getroffen. Dabei forderte er Russland auf, die Eskalation gegenüber Deutschland, Europa und der NATO zu beenden. Auch den russischen Angriffskrieg gegen die Ukraine sprach Wadefuhl an. Lavrov wiederum warf Europa danach vor, Friedensgespräche zu torpedieren. Es war das erste Treffen deutscher und russischer Außenminister seit 2022. Münchens Olympiabewerbung bekommt viel Unterstützung aus der Politik. Bundespräsident Steinmeier sieht darin eine große Chance für Deutschland. Kanzler Merz sagt, Deutschland könne Olympia und gehe die Bewerbung jetzt gemeinsam an. Finanzminister Klingbeil verspricht, das Land könne sich die Spiele leisten. München soll für Deutschland ins Rennen um die Olympischen und Paralympischen Spiele 2036, 40 oder 44 gehen. Die Stadt setzte sich bei der Abstimmung deutlich gegen Köln-Rhein-Ruhr durch. In mehreren deutschen Großstädten haben rund 175.000 Menschen gegen Sozialabbau demonstriert. Hintergrund sind die Reformpläne der Bundesregierung. Mehr von Tim Britztrup.
2: Der DGB hatte zu dem Aktionstag aufgerufen. Gewerkschaftschefin Fahimi kritisiert, dass die Maßnahmen wie das Aus für die Rente mit 63 zulasten der Arbeitnehmer gehen würden. Kritik an dem Aktionstag kommt von den Arbeitgebern. BDA-Chef Kampeter sagte, die Gewerkschaften würden zu fast jeder Veränderung Nein sagen. Demografie, Fachkräftemangel und internationaler Wettbewerb ließen sich aber nicht wegdemonstrieren.
1: Ausländische Abschlüsse in medizinischen Berufen sollen schneller anerkannt werden. Das fordert die Deutsche Krankenhausgesellschaft. Vorstandschefin Neumeier sagte der Augsburger Allgemeinen, ohne diese Fachkräfte wäre die Gesundheitsversorgung in Deutschland spürbar eingeschränkt. Ein schwerer Herbststurm sorgt in den USA für erhebliche Probleme. Hunderte Flüge wurden gestrichen. Mehr als 95.000 Haushalte waren zeitweise ohne Strom. An der Atlantikküste warnt der Wetterdienst vor Hochwasser und heftigem Wind. In New York drohen meterhohe Wellen. In der Formel 1 hat Mercedes-Pilot Russell das Rennen in Aserbaidschan gewonnen. Er setzte sich gegen Max Verstappen im Red Bull durch. WM-Spitzenreiter Antonelli wurde Fünfter.
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3: Mit KI-Support. Nebel gibt es heute früh noch ein bisschen, danach wird es trocken und die Sonne kommt raus. Dazu ziehen nur vereinzelt mal Wolken durch, besonders in der Mitte. Die Höchstwerte liegen bei 22 bis 31 Grad. Morgen sind im Norden eher viele Wolken dabei und ab und zu kann ein Schauer runterkommen, sonst bleibt es sonnig bei bis zu 31 Grad.
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2: Im Studio Gisa Weber, schönen guten Morgen. Nach langer Funkstille haben Deutschland und Russland wieder direkt miteinander gesprochen. Außenminister Wadefuhl hat seinen russischen Amtskollegen Lavrov überraschend in New York getroffen. Dabei forderte er Russland auf, die Eskalation gegenüber Deutschland, Europa und der NATO zu beenden. Auch den russischen Angriffskrieg gegen die Ukraine sprach Wadefuhl an. Lavrov wiederum warf Europa danach vor, Friedensgespräche zu torpedieren. Es war das erste Treffen deutscher und russischer Außenminister seit 2022. Münchens Olympiabewerbung bekommt viel Unterstützung aus der Politik. Bundespräsident Steinmeier sieht darin eine große Chance für Deutschland. Kanzler Merz sagt, Deutschland könne Olympia und gehe die Bewerbung jetzt gemeinsam an. Finanzminister Klingbeil verspricht, das Land könne sich die Spiele leisten. München soll für Deutschland ins Rennen um die Olympischen und Paralympischen Spiele 2036, 40 oder 44 gehen. Die Stadt setzte sich bei der Abstimmung deutlich gegen Köln-Rhein-Ruhr durch. In mehreren deutschen Großstädten haben rund 175.000 Menschen gegen Sozialabbau demonstriert. Hintergrund sind die Reformpläne der Bundesregierung. Mehr von Tim Britztrup.
3: Der DGB hatte zu dem Aktionstag aufgerufen. Gewerkschaftschefin Fahimi kritisiert, dass die Maßnahmen wie das Aus für die Rente mit 63 zulasten der Arbeitnehmer gehen würden. Kritik an dem Aktionstag kommt von den Arbeitgebern. BDA-Chef Kampeter sagte, die Gewerkschaften würden zu fast jeder Veränderung Nein sagen. Demografie, Fachkräftemangel und internationaler Wettbewerb ließen sich aber nicht wegdemonstrieren.
2: Ausländische Abschlüsse in medizinischen Berufen sollen schneller anerkannt werden. Das fordert die Deutsche Krankenhausgesellschaft. Vorstandschefin Neumeier sagte der Augsburger Allgemeinen, ohne diese Fachkräfte wäre die Gesundheitsversorgung in Deutschland spürbar eingeschränkt. Ein schwerer Herbststurm sorgt in den USA für erhebliche Probleme. Hunderte Flüge wurden gestrichen. Mehr als 95.000 Haushalte waren zeitweise ohne Strom. An der Atlantikküste warnt der Wetterdienst vor Hochwasser und heftigem Wind. In New York drohen meterhohe Wellen. In der Formel 1 hat Mercedes-Pilot Russell das Rennen in Aserbaidschan gewonnen. Er setzte sich gegen Max Verstappen im Red Bull durch. WM-Spitzenreiter Antonelli wurde Fünfter.
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4: Mit KI-Support. Nebel gibt es am Morgen vereinzelt und der löst sich dann meist auf. Tagsüber bleibt es trocken, erst sind noch mehr Wolken dabei, am Nachmittag werden die wieder mehr. Die Höchstwerte landen bei 22 bis 29 Grad, im Südwesten sind sogar bis 31 Grad drin. Morgen im Norden viele Wolken und ab und zu Schauer, sonst freundlich, maximal bis 29 Grad.
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1: Im Studio Gisa Weber, schönen guten Morgen. Nach langer Funkstille haben Deutschland und Russland wieder direkt miteinander gesprochen. Außenminister Wadefuhl hat seinen russischen Amtskollegen Lavrov überraschend in New York getroffen. Dabei forderte er Russland auf, die Eskalation gegenüber Deutschland, Europa und der NATO zu beenden. Auch den russischen Angriffskrieg gegen die Ukraine sprach Wadefuhl an. Lavrov wiederum warf Europa danach vor, Friedensgespräche zu torpedieren. Es war das erste Treffen deutscher und russischer Außenminister seit 2022. Münchens Olympiabewerbung bekommt viel Unterstützung aus der Politik. Bundespräsident Steinmeier sieht darin eine große Chance für Deutschland. Kanzler Merz sagt, Deutschland könne Olympia und gehe die Bewerbung jetzt gemeinsam an. Finanzminister Klingbeil verspricht, das Land könne sich die Spiele leisten. München soll für Deutschland ins Rennen um die Olympischen und Paralympischen Spiele 2036, 40 oder 44 gehen. Die Stadt setzte sich bei der Abstimmung deutlich gegen Köln-Rhein-Ruhr durch. In mehreren deutschen Großstädten haben rund 175.000 Menschen gegen Sozialabbau demonstriert. Hintergrund sind die Reformpläne der Bundesregierung. Mehr von Tim Britztrup.
2: Der DGB hatte zu dem Aktionstag aufgerufen. Gewerkschaftschefin Fahimi kritisiert, dass die Maßnahmen wie das Aus für die Rente mit 63 zulasten der Arbeitnehmer gehen würden. Kritik an dem Aktionstag kommt von den Arbeitgebern. BDA-Chef Kampeter sagte, die Gewerkschaften würden zu fast jeder Veränderung Nein sagen. Demografie, Fachkräftemangel und internationaler Wettbewerb ließen sich aber nicht wegdemonstrieren.
1: Ausländische Abschlüsse in medizinischen Berufen sollen schneller anerkannt werden. Das fordert die Deutsche Krankenhausgesellschaft. Vorstandschefin Neumeier sagte der Augsburger Allgemeinen, ohne diese Fachkräfte wäre die Gesundheitsversorgung in Deutschland spürbar eingeschränkt. Ein schwerer Herbststurm sorgt in den USA für erhebliche Probleme. Hunderte Flüge wurden gestrichen. Mehr als 95.000 Haushalte waren zeitweise ohne Strom. An der Atlantikküste warnt der Wetterdienst vor Hochwasser und heftigem Wind. In New York drohen meterhohe Wellen. In der Formel 1 hat Mercedes-Pilot Russell das Rennen in Aserbaidschan gewonnen. Er setzte sich gegen Max Verstappen im Red Bull durch. WM-Spitzenreiter Antonelli wurde Fünfter.
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3: Mit KI-Support. Nebel gibt es am Morgen vereinzelt und der löst sich dann meist auf. Tagsüber bleibt es trocken, erst sind noch mehr Wolken dabei, am Nachmittag werden die wieder mehr. Die Höchstwerte landen bei 22 bis 29 Grad, im Südwesten sind sogar bis 31 Grad drin. Morgen im Norden viele Wolken und ab und zu Schauer, sonst freundlich, maximal bis 29 Grad.
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2: Im Studio Christiane Hampe. Schönen guten Morgen. Erstmals seit Beginn des Ukraine-Kriegs haben die Außenminister Deutschlands und Russlands direkt miteinander gesprochen. Am Rand der UN-Vollversammlung in New York traf Johann Wadephul überraschend seinen russischen Kollegen Lavrov. Gisa Weber, wie lief's denn?
3: Ja, 20 Minuten saßen beide zusammen. Wadephul hat die Gelegenheit natürlich genutzt und die großen Themen angesprochen, also den Krieg in der Ukraine, aber auch den Drohnenvorfall am Leipziger Flughafen. Große Fortschritte gab es dabei nicht. Zwar sprach Wadephul im Anschluss von einem sinnvollen Treffen, Sergej Lavrov wiederum erklärte, er hätte dem Gespräch nichts Neues entnehmen können.
2: In der EU gelten ab heute schärfere Regeln gegen sogenanntes Werbe-Greenwashing. Produkte dürfen nicht mehr ohne weiteres als umweltfreundlich oder klimaneutral beworben werden. Mehr von Tim Britztrup.
4: Die Hersteller dürfen solche Begriffe im Werbesprech nur noch verwenden, wenn sie dafür Belege haben. Und da reicht es nicht, wenn zum Ausgleich irgendwo Bäume gepflanzt werden. Außerdem dürfen sich beispielsweise Energiekonzerne nicht als nachhaltig bezeichnen, weil sie auch Windenergie im Angebot haben, ihr Hauptgeschäft aber mit Öl und Gas machen. Auch selbst erfundene Umweltsiegel sind jetzt verboten. Bei Verstößen drohen Geldstrafen.
2: Knapp eine Woche nach der Wahl in Berlin hat die SPD auf einem Parteitag dafür gestimmt, die Einladung der Linken für Sondierungen anzunehmen. Als Streitpunkte gelten allerdings die Wohnungspolitik und der Umgang mit Antisemitismus. Die Linke in Berlin will mit SPD und Grünen eine Koalition bilden. Bundespräsident Steinmeier sieht in der Olympia-Entscheidung für München eine große Chance für Deutschland. Auch Bundeskanzler Merz ruft das Land auf, jetzt mutig voranzugehen. Die Spiele 2036 will das Internationale Olympische Komitee 2029 vergeben. In der spanischen Hauptstadt Madrid haben tausende Menschen für bezahlbare Wohnungen demonstriert. Auslöser war die Zwangsräumung einer 87 Jahre alten Frau, die 70 Jahre lang in ihrer Wohnung gelebt hatte. Die Regierung berät jetzt über einen stärkeren Mieterschutz in Spanien. Spiel 2 heute für den neuen Fußball-Bundestrainer Jürgen Klopp. Am Abend geht es in der Nations League in Augsburg gegen Griechenland. Zum ersten Mal seit 25 Jahren sind da bei einem Länderspiel in Deutschland wieder Stehplätze zugelassen. Sportlich gibt es auf jeden Fall eine Änderung. Statt Ter Stegen steht Nübel im Tor.
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5: Mit KI-Support. Nebel gibt es am Morgen vereinzelt und der löst sich dann meist auf. Tagsüber bleibt es trocken, erst sind noch mehr Wolken dabei, am Nachmittag werden die wieder mehr. Die Höchstwerte landen bei 22 bis 29 Grad, im Südwesten sind sogar bis 31 Grad drin. Morgen im Norden viele Wolken und ab und zu Schauer, sonst freundlich, maximal bis 29 Grad.
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2: Im Studio Christiane Hampe. Schönen guten Morgen. Erstmals seit Beginn des Ukraine-Kriegs haben die Außenminister Deutschlands und Russlands direkt miteinander gesprochen. Am Rand der UN-Vollversammlung in New York traf Johann Wadephul überraschend seinen russischen Kollegen Lavrov. Gisa Weber, wie lief's denn?
3: Ja, 20 Minuten saßen beide zusammen. Wadephul hat die Gelegenheit natürlich genutzt und die großen Themen angesprochen, also den Krieg in der Ukraine, aber auch den Drohnenvorfall am Leipziger Flughafen. Große Fortschritte gab es dabei nicht. Zwar sprach Wadephul im Anschluss von einem sinnvollen Treffen. Sergej Lavrov wiederum erklärte, er hätte dem Gespräch nichts Neues entnehmen können.
2: In der EU gelten ab heute schärfere Regeln gegen sogenanntes Werbe-Greenwashing. Produkte dürfen nicht mehr ohne weiteres als umweltfreundlich oder klimaneutral beworben werden. Mehr von Tim Britztrup.
4: Die Hersteller dürfen solche Begriffe im Werbesprech nur noch verwenden, wenn sie dafür Belege haben. Und da reicht es nicht, wenn zum Ausgleich irgendwo Bäume gepflanzt werden. Außerdem dürfen sich beispielsweise Energiekonzerne nicht als nachhaltig bezeichnen, weil sie auch Windenergie im Angebot haben, ihr Hauptgeschäft aber mit Öl und Gas machen. Auch selbst erfundene Umweltsiegel sind jetzt verboten. Bei Verstößen drohen Geldstrafen.
2: Knapp eine Woche nach der Wahl in Berlin hat die SPD auf einem Parteitag dafür gestimmt, die Einladung der Linken für Sondierungen anzunehmen. Als Streitpunkte gelten allerdings die Wohnungspolitik und der Umgang mit Antisemitismus. Die Linke in Berlin will mit SPD und Grünen eine Koalition bilden. Bundespräsident Steinmeier sieht in der Olympia-Entscheidung für München eine große Chance für Deutschland. Auch Bundeskanzler Merz ruft das Land auf, jetzt mutig voranzugehen. Die Spiele 2036 will das Internationale Olympische Komitee 2029 vergeben. In der spanischen Hauptstadt Madrid haben tausende Menschen für bezahlbare Wohnungen demonstriert. Auslöser war die Zwangsräumung einer 87 Jahre alten Frau, die 70 Jahre lang in ihrer Wohnung gelebt hatte. Die Regierung berät jetzt über einen stärkeren Mieterschutz in Spanien. Spiel 2 heute für den neuen Fußball-Bundestrainer Jürgen Klopp. Am Abend geht es in der Nations League in Augsburg gegen Griechenland. Zum ersten Mal seit 25 Jahren sind da bei einem Länderspiel in Deutschland wieder Stehplätze zugelassen. Sportlich gibt es auf jeden Fall eine Änderung. Statt Ter Stegen steht Nübel im Tor.
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5: Mit KI-Support. Nebel gibt es am Morgen vereinzelt und der löst sich dann meist auf. Tagsüber bleibt es trocken, erst sind noch mehr Wolken dabei, am Nachmittag werden die wieder mehr. Die Höchstwerte landen bei 22 bis 29 Grad, im Südwesten sind sogar bis 31 Grad drin. Morgen im Norden viele Wolken und ab und zu Schauer, sonst freundlich, maximal bis 29 Grad.
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2: Im Studio Christiane Hampe. Schönen guten Morgen. Bundesaußenminister Johann Wadephul hat überraschend mit seinem russischen Amtskollegen Lavrov gesprochen. Bei dem Treffen in New York forderte Wadephul Russland auf, an den Verhandlungstisch zurückzukehren, um den Krieg in der Ukraine zu beenden. Im ersten sagte Wadephul später zu dem Gespräch:
3: Das war natürlich eine Atmosphäre, wo auch harte Sachen gesagt wurden. Wir haben natürlich auch fundamentale Unterschiede in der Beurteilung der Situation. Es gibt keine Rechtfertigung für diesen Krieg. Und wenn man dann auffordert, diesen Krieg zu beenden und Russland ist dazu zum jetzigen Zeitpunkt nicht bereit, dann ist das schon ein sehr hartes, ein sehr deutliches Gespräch gewesen.
2: Knapp eine Woche nach der Wahl in Berlin hat die SPD auf einem Parteitag dafür gestimmt, die Einladung der Linken für Sondierungen anzunehmen. Als Streitpunkte gelten allerdings die Wohnungspolitik und der Umgang mit Antisemitismus. Die Linke in Berlin will mit SPD und Grünen eine Koalition bilden. Die EU stellt über 700 Millionen Euro für vertriebene und von Krisen betroffene Menschen weltweit bereit, vor allem in Afrika. Das kündigte EU-Kommissionspräsidentin von der Leyen an. Auch die Nothilfe für Betroffene der Kriege im Nahen Osten und in der Ukraine soll aufgestockt werden. Papst Leo setzt heute seine Frankreich-Reise fort. Er trifft sich unter anderem mit Opfern sexuellen Missbrauchs durch katholische Geistliche. Zu seiner Messe gestern auf der Place de la Concorde in Paris waren rekordverdächtige 800.000 Besucher gekommen. Ein schwerer Herbststurm sorgt in den USA für erhebliche Probleme. Hunderte Flüge wurden gestrichen. Mehr als 95.000 Haushalte waren zeitweise ohne Strom. An der Atlantikküste warnt der Wetterdienst vor Hochwasser und heftigem Wind. In New York drohen meterhohe Wellen. Für Jürgen Klopp steht heute das zweite Länderspiel als Fußball-Bundestrainer an. In Augsburg spielt die DFB-Elf heute Abend in der Nations League gegen Griechenland. Zum Auftakt am Donnerstag hatte Deutschland ein 1:1 in den Niederlanden geholt.
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4: mit KI-Support. Nebel gibt es am Morgen erstmal noch, der löst sich dann aber. Danach wird's richtig freundlich mit viel Sonne und es bleibt trocken. Nur über der Mitte zeigen sich ab und zu mal mehr Wolken. Dazu wird es warm. Die Höchstwerte liegen zwischen 22 und 29 Grad. Morgen bleiben im Norden mehr Wolken hängen und ab und zu kann mal ein Schauer runterkommen. Sonst oft sonnig, maximal bis 29 Grad.
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1: Im Studio Christiane Hampe. Schönen guten Morgen. Bundesaußenminister Johann Wadephul hat überraschend mit seinem russischen Amtskollegen Lavrov gesprochen. Bei dem Treffen in New York forderte Wadephul Russland auf, an den Verhandlungstisch zurückzukehren, um den Krieg in der Ukraine zu beenden. Im ersten sagte Wadephul später zu dem Gespräch:
2: Das war natürlich eine Atmosphäre, wo auch harte Sachen gesagt wurden. Wir haben natürlich auch fundamentale Unterschiede in der Beurteilung der Situation. Es gibt keine Rechtfertigung für diesen Krieg. Und wenn man dann auffordert, diesen Krieg zu beenden und Russland ist dazu zum jetzigen Zeitpunkt nicht bereit, dann ist das schon ein sehr hartes, ein sehr deutliches Gespräch gewesen.
1: Knapp eine Woche nach der Wahl in Berlin hat die SPD auf einem Parteitag dafür gestimmt, die Einladung der Linken für Sondierungen anzunehmen. Als Streitpunkte gelten allerdings die Wohnungspolitik und der Umgang mit Antisemitismus. Die Linke in Berlin will mit SPD und Grünen eine Koalition bilden. Die EU stellt über 700 Millionen Euro für vertriebene und von Krisen betroffene Menschen weltweit bereit, vor allem in Afrika. Das kündigte EU-Kommissionspräsidentin von der Leyen an. Auch die Nothilfe für Betroffene der Kriege im Nahen Osten und in der Ukraine soll aufgestockt werden. Papst Leo setzt heute seine Frankreich-Reise fort. Er trifft sich unter anderem mit Opfern sexuellen Missbrauchs durch katholische Geistliche. Zu seiner Messe gestern auf der Place de la Concorde in Paris waren rekordverdächtige 800.000 Besucher gekommen. Ein schwerer Herbststurm sorgt in den USA für erhebliche Probleme. Hunderte Flüge wurden gestrichen. Mehr als 95.000 Haushalte waren zeitweise ohne Strom. An der Atlantikküste warnt der Wetterdienst vor Hochwasser und heftigem Wind. In New York drohen meterhohe Wellen. Für Jürgen Klopp steht heute das zweite Länderspiel als Fußball-Bundestrainer an. In Augsburg spielt die DFB-Elf heute Abend in der Nations League gegen Griechenland. Zum Auftakt am Donnerstag hatte Deutschland ein 1:1 in den Niederlanden geholt.
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3: Mit KI-Support. Nebel gibt es am Morgen erstmal noch, der löst sich dann aber. Danach wird's richtig freundlich mit viel Sonne und es bleibt trocken. Nur über der Mitte zeigen sich ab und zu mal mehr Wolken. Dazu wird es warm. Die Höchstwerte liegen zwischen 22 und 29 Grad. Morgen bleiben im Norden mehr Wolken hängen und ab und zu kann mal ein Schauer runterkommen. Sonst oft sonnig, maximal bis 29 Grad.
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0: Herzlich willkommen, schönen guten Morgen nach da draußen. Ja, zu euren Endgeräten, zu deinem Lieblingsradio. Hier bin ich wieder. Hier ist Jack und Sonntag. Was macht man an einem Sonntag? Genau, man hört einfach Musik. Auch wenn man natürlich gerade am Wachwerden ist. Dann würde ich sagen, legen wir erstmal los.
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0: Genau, ich bin zurück. Auf jeden Fall, ich guck mal, was ich hier so finde und so rumgekramt habe. Ich habe natürlich sehr, sehr viel Zeug, ja, auch deutsches Zeug mitgebracht. Ich habe auch Songs mitgebracht, die man eigentlich auch nicht so alltäglich hört. Ja, diesen Titel, der hier im Hintergrund läuft, ist die Titelmelodie damals von Peters Popshow gewesen. Ihr könnt euch noch dran erinnern, aus den 80er Jahren, die einmal im Jahr, wo alle Künstler so aufgetreten sind, Bands und Solo-Leute, damals auf der Bühne, auf der großen Bühne in Dortmund. Ja, das ist die Titelmelodie und damit würde ich sagen, legen wir los. Hier ist die erste allgemeine Verunsicherung. Samurai und ich wünsche euch viel Spaß, guten Morgen und gute Unterhaltung.

Genau, was für ein Ende, genau. Ja, ist ja auch nicht so alltäglich, dass man irgendwie solche Sachen noch ausgraben kann. Ich habe was gefunden und das war eben Propaganda. Und ja, da gibt es ja so viele Mixe und ach, es kommen auch schon wieder neue raus, habe ich gesehen. Ist wieder ein neues Best-of-Album sozusagen entstanden. Und ja, manche Künstler, die können halt nicht aufhören. Ja, vielleicht sind halt auch neue Ideen dabei, man weiß es ja einfach nicht. Manchmal ist es einfach toll, auch mal was anderes zu hören, als immer nur denselben Kladderadatsch. Genau, Heinz-Rudolf Kunze, ah ja, den kennen wir doch. Klar kennen wir den. Hier sind die Kult 80er und der Titel Fallensteller habe ich mitgebracht.

ja, genau. Eros Ramazzotti und Patsy Kensit. Ja, woher kennt man die? Natürlich von 8 Wonder, vielleicht die einen oder anderen, die da so was irgendwie zu erzählen. Sie ist natürlich auch Schauspielerin. Und nicht nur das, sondern sie singt natürlich auch. Bei 8 Wonder, I'm Not Scared, vielleicht der eine oder andere, vielleicht kennt diese Dame. Ich habe wieder eine Platte ausgegraben mit einer Filmmusik. Und ja, jetzt lasse ich sie wirklich nochmal ganz normal hier nochmal laufen. Und anschließend hört ihr den Nino. Genau, mit Laureen. Genau, und so ist es. Patrick Pacquart, sagt euch das was? Na klar. Ich bring's nochmal mit. Hier ist nochmal die Single daraus. Und meinen Freund habe ich auch dabei. Wenn ihr den ab und zu mal hören solltet, der schreit ab und zu mal. Ja, willst du was erzählen? 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Genau, diese eine Single, die ich jetzt hier knacken lasse, ist von Christian Bruhn geschrieben worden. Und Dieter Thomas Heck hat auch damals seine Finger im Spiel gehabt im Jahre 1972. So lange ist das schon her, aber natürlich dieser Titel, den ich jetzt hier ausgrabe, ist natürlich in den 80ern entstanden. Tolle Filmmusik. Und wir wissen ja, Christian Bruhn hat ja noch mehr an Musik produziert. Nicht nur produziert, sondern

Nino De Angelo. Aus seinem damaligen Album Flieger gab es jetzt die Single Loreen. Ja, alles, was so ein bisschen vom Text her ist, kann schon so gut wie wieder heute verwendet werden. Ne? Genau. Wozu brauchen wir Kriege? Warum zerstören wir unsere Welt? Und so weiter und so fort. Alles wieder so ein bisschen aktualisiert. Kann man sogar zeitlose Songs wieder hören. Die 80er sind nicht gleich die 80er, wenn man natürlich Nena kennt. Ja, genau. Wenn man die Nena hört, dann denkt man ja immer wieder zurück. Aber natürlich hat sie auch in den letzten Jahren auch wieder aktuelle Musik verbreitet. Und man erkennt sie eigentlich immer noch. Ja, wenn man so Bilder sieht von damals und heute, irgendwie hat das was. Ja, manche verändern sich halt kaum. Und anschließend habe ich noch Aha mitgebracht, auch aus einem Album. Man muss erstmal suchen, ne? So schnell geht das halt auch nicht, wenn man hier nur zwei Hände hat. Und zwar nämlich damals aus dem Album Hunting High and Low gibt es auch andere Singles, natürlich als nur Take on Me oder Train of Thought oder Hunting High and Low, so die bekanntesten Songs. Natürlich auch einen Titel, den ich mitgebracht habe, I Dream Myself Alive. Gibt's gleich hier nach Nena mit Irgendwie, Irgendwo, Irgendwann.

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Aha, I Dream Myself Alive. Habe ich auch schon eigentlich selten gehört. Ich habe das Album hier schon jahrelang rumliegen, aber irgendwie, ja, man kommt ja immer wieder auf dieselben Songs irgendwie, ne? Take on Me oder wie auch immer von Bond-Filmen, die Soundtracks, wie auch immer. Ja, also ich weiß nicht, wie es euch geht. Hört ihr lieber wirklich nur die bekannten Songs oder wollt ihr lieber auch ganz gerne mal andere Songs hören? Ja, dann seid ihr natürlich in meiner Sendung jetzt mittlerweile richtig, die Kult 80er. Ich habe auch so viele andere Songs, die ja gar nicht veröffentlicht worden sind, eigentlich so für Charts mäßig oder sowas. Aber das Album hat sich irgendwann mal vielleicht platziert. Das ist ja auch noch eine Möglichkeit. Wir kennen die nächsten Sänger aus der Band. Ja, muss man nicht viel erzählen, glaube ich. Er hat ja eine Single gemacht, also mehrere Singles veröffentlicht im Solo. Und daraus habe ich aus dem Album. Genau, den Frankie Goes to Hollywood Typ. Genau, Holly Johnson, ne? Ja, er geht ja auch dieses Jahr wieder auf Tour oder irgendwas, habe ich gesehen. Und seine bekannten Songs hat er natürlich auch mitgebracht. Von Frankie Goes to Hollywood natürlich, mit verschiedenen anderen Songs. Und seine Solo-Songs sind ja auch nicht unbekannt. Also bekannt eher natürlich so Americanos oder Love Train. Das sind so die hauptbekanntesten Songs. Dann hat er natürlich auch noch einen dritten Titel hinten draus mit Heaven's Here. Ist aber auch schon fast wieder ein bisschen untergegangen. Und ich habe natürlich auch wieder einen Titel aus dem Album damals mitgebracht, aus dem Jahre, ich gucke gerade mal auf die schnelle Weise. Ja, genau. Ja, kein Datum drauf, ist auch gut. Ich weiß auf jeden Fall, es ist in den 90ern veröffentlicht worden, aber natürlich die Songs kommen aus den 80ern. Und auch diesen Titel, den ich rausgesucht habe jetzt mit Deep in Love, habe ich für euch. Und dann schauen wir mal auf die Charts damals. Ne? Im April, dem 22. April, ja, kann man ja auch mal gucken. Ich habe nicht März rausgesucht, ich habe den April mal rausgesucht. Da war damals Opus, Life is Life, eine Nummer 1 in Deutschland. Bringe ich doch ganz klar mit. Hier und jetzt gleich noch Holly Johnson.

Yo, Life is Life, Opus war das gerade. Und ich habe einen nächsten Titel rausgesucht. Wird ein bisschen ruhiger. Wir kennen die Dame bestimmt alle. Hier ist Marianne Faithfull.

0: Dan Harrow habe ich rausgesucht. Holiday Night. Ja, sehr schön, sehr schön.
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0: Wir schauen mal aufs Wetter, natürlich ist kein Thema. Und zwar nämlich in weiten Teilen Deutschlands, da scheint die Sonne mittlerweile. Nur oben Richtung Norden hoch, Richtung Kiel hoch, da ja, wird schon wieder angezeigt, dass es Klettergefahr irgendwie ist. Warum auch immer. Kommt das Ganze vom Deutschen Wetterdienst, also von daher, die werden sich schon was gedacht haben dabei. Genau, wir fangen auch in Hamburg an, da sind troppelweise irgendwelche Tröpfchen unterwegs, 8 Grad und die Sonne scheint. Das ist immer wieder toll, finde ich. Ja, in Hannover ist es nicht anders da, auch nur 7 Grad. In Schwerin haben wir 8 Grad, da ist es trocken. Und Berlin und Potsdam auch kleine Regenschauer, kann man gar nicht sagen, eigentlich Regentropfen, die da runterkommen. Bei 9 Grad, Sonne scheint aber trotzdem. In Stuttgart haben wir 6 Grad, in München 8 Grad und Richtung Saarbrücken rüber, da haben wir 7 Grad. Also ist alles noch so im fast einstelligen Bereich, außer in Düsseldorf, da sind schon 10 Grad oder an der Donau ebenfalls 10 Grad. Alles andere einstelliger Bereich, also man muss sich noch ein bisschen warm anziehen, obwohl wir ja schon kurz nach 11 haben. Ja, also von daher, naja, die Temperaturen gehen ja noch. Wir haben ja bald Frühling, ja? Also richtig, die Zeit wird umgestellt. Wir freuen uns ja wieder riesig. Die einen rätseln schon wieder in welche Richtung. Ach, wir machen uns keine Gedanken. Wir warten einfach ab. Genau, der Computer macht das doch heutzutage alleine. Muss ich keine Gedanken machen, glaube ich. Tears for Fears und Ina Deta habe ich dabei. Das sind die nächsten zwei Songs hier.

Okay, das war wohl nichts, glaube ich, mit diesem Song. Habt ihr das auch schon mal gehabt? Also ich besonders noch sehr selten. Ja gut, wenn da irgendwas nicht läuft, okay, dann spielen wir halt was anderes. Gibt es irgendwie noch was anderes? Na klar, wir spielen ja was Bekanntes eben halt, ne? Genau. Auch aus den 80ern, logischerweise. Und zwar auf Deutsch. Hier ist Cora.

Tja, das war eine Auswahl. Habe ich ja gar nicht damit gerechnet, ne? Ja, manchmal passieren eben halt Fehler. Ist einfach so. Dann würde ich sagen, mit dem nächsten Titel mal weiter. Ich habe ja so viele Songs ausgegraben und irgendwo auf so vielen Festplatten gibt es natürlich auch haufenweise Musik. Manchmal auch Musik, die eigentlich nicht mehr so häufig laufen. Unter anderem aber diesen, den ich jetzt mit dabei habe. Band für Afrika und Nackt im Wind.

0: Also ich versuche es jetzt nochmal mit der Ina. Die kommt nämlich jetzt gleich. Ja, auf jeden Fall. Ja, kurze Unterbrechung und dann geht's schon wieder weiter.
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Neue Männer braucht das Land. Ja, geht doch Ina, Deta und die Band dazu. Ja, das war auch noch Musik damals, oder? Ich habe noch ein bisschen mehr mitgebracht. Wie ist es eigentlich damals mit Süßigkeiten gewesen? Also Süßigkeiten in dem Sinne, wie zum Beispiel Lippenstift. Kennt ihr noch das Ding, was ihr damals auch teilweise gedreht habt und dann kam dann so süßes Zeug raus zum Vorschein und das habt ihr dann abgelutscht? Ja, oder natürlich eine Zuckerperlenkette, das ist ja auch sowas. Das gibt es ja heute teilweise gar nicht mehr. Also wer da sowas noch sieht, okay, der hat noch Glück davon, aber ich kenne es eigentlich nur von meinen alten Zeiten, aber heute sehe ich von diesem Zeug überhaupt nichts mehr. Ich lasse es wieder knacken, gleich nach CC Catch und da gibt es nämlich Paul Hardcastle, habe ich nochmal mitgebracht, in der deutschen Version. Ja, hört ihr auch nicht alle Tage, gibt es in Deutsch gleich nach CC Catch. Ich wünsche euch viel Spaß weiterhin. Hier sind die Kult 80er am Sonntagvormittag.

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Paul Hardcastle und das in der deutschen Fassung von 19 damals. Ja, habe ich damals ja auch zum Glück, ist schon, ich glaube, 3 Jahre her oder so, da habe ich mir gedacht, komm, ich suche mir mal was auf Platte, ne? Oder Vinyl, wie man das heutzutage ja auch unterscheiden kann. Dann gibt es ja noch Shellac und so weiter und so fort. Und bei der Platte bin ich hängen geblieben und ich habe mir gedacht, komm, Paul Hardcastle, die deutsche Version, die kriegst du doch kaum noch irgendwo zu hören und hören eigentlich schon fast gar nicht. Dann eher dann vielleicht dann von Paul Hardcastle die normale Version oder irgendwelche anderen Versionen. Er hat ja auch ein 30-jähriges Album nochmal neu rausgebracht damals, vor ein paar Jahren, über 19. Da gibt es auch massenweise andere Versionen und ja, die werden gar nicht so radiotauglich dargestellt. Aber da habe ich mir gedacht, komm, die deutsche Version, ich weiß, dass es eine gibt, habe ich früher schon gehört, wo ich damals selbst auch Radio gehört habe und das Ding, das gehe ich mal auf die Suche, vielleicht finde ich es ja irgendwo. Ja, hat dann doch irgendwann mal funktioniert und hat geklappt. Ja, so ist das einfach. Taxi nach Paris. Wart ihr schon mal in Paris? Ja. Mit lauter Liebe in Paris? Naja, gut. Weiß man ja nicht so ganz. Auf jeden Fall, Felix hat darüber einen Titel gemacht. Felix Deluxe. Und Taxi nach Paris, gleich nach Bruce Hornsby and the Range, The Way It Is.

Die Pet Shop Boys, West End Girls in einer ganz anderen Fassung, die man ja eigentlich so kennt. Ich habe wieder was zum Knacken mitgebracht, meine letzte Platte für diese Sendung. Und ein Titel fehlt natürlich, habt ihr mitgekriegt, glaube ich. Den Taxi nach Paris, den gibt's nämlich jetzt auf die Ohren und anschließend lassen wir es nochmal knacken. Fängt ja auch so an. Auch nicht schlecht, dass irgendwas hier richtig am Kratzen ist. Gute Frage, woher das kommt. Ich muss mich mal hier durchsuchen, wo es hängt. Auf jeden Fall, dann kann ich diesen Titel halt nicht spielen, dann ist es leider so. Dann spielen wir den nächsten, nämlich die Uschi.

Ach, Wahnsinn, ja. Hier geht's bei mir richtig durcheinander heute. Die Sendung ist ja richtig gigantisch. Naja, gut, wir spielen auch mal ein bisschen was Bekanntes, würde ich sagen. Ne? Würde ich schon sagen. Sonst wird es ja auch ein bisschen langweilig hinterher. Ne? Immer nur so ganz andere Songs. Nein, wollen wir auch nicht. Ich habe Joy mitgebracht. Die kennen wir ja. Und die gibt's nämlich jetzt hier. Mit Touch by Touch. Ach, wie schön. Echte Popmusik aus den 80ern.

0: So, wir lassen es jetzt hier nochmal knacken und zwar nämlich mit Kim Wilde. Ich wünsche euch viel Spaß.
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the second time. Und zwar nämlich von Kim Wilde. Habe ich mir gedacht, spiele ich mal fast zum Schluss noch. Und die Platte, die ist bei mir eigentlich schon fast untergegangen irgendwann mal. Aber dennoch habe ich mir gedacht, komm, ich spiele das Ding einfach mal. Auch wenn die Platte einfach schon so einen kleinen Haken dran hat, dass sie immer so hoch und runter wippt. Hat ja manchmal eben halt sowas. Ich sage einfach jetzt nur Dankeschön fürs Zuhören. Das waren 2 Stunden Kult 80er. Und mit Songs, die man auch nicht so alltäglich hört. Und jetzt habe ich noch einen Song, kommt von Falco und Amerika. Ich wünsche euch eine schöne Zeit, schönen Sonntag, ein schönes, tolles restliches Wochenende noch. Und wir hören uns wieder, wenn ihr Lust habt. Bis zum nächsten Mal. Bye, bye.

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1: Einen wunderschönen guten Morgen beim Frühstücksradio mit dem Günther. Ihr habt es gehört, von 10 bis 11 begleite ich euch heute bei eurem Lieblingsradiosender. Mit angeschlossen sind natürlich über 15 Radiosender bei meiner Sendung immer am Sonntag. Heute freue ich mich ganz besonders. Gleich habe ich eine Sängerin bei mir am Telefon, die Rania. Da steht geschrieben über sie: Rania ist eine Sängerin mit einer klaren künstlerischen Handschrift und einer großen Leidenschaft für emotionale, ausdrucksstarke Musik. Mit ihren warmen Stimme und ihrer authentischen Art versteht sie es, Menschen zu berühren und musikalische Geschichten erlebbar zu machen. Das werden wir gleich hören. Ihr habt den ersten Titel gehört, Nur mit dir, und natürlich ihren aktuellen Titel haben wir dabei und vielleicht ein kurzer Ausschnitt von ihrem neuen Titel. Der ist, glaube ich, nächste Woche wird der dann veröffentlicht. So, ich will jetzt nicht lange babbeln. Und zwar haben wir ja die Gedanken am Sonntag noch vor uns und eine kleine Programmänderung für euch. Die drei Hits am Stück von meiner Holikiste kommen dann anschließend. Und dann kommen wir zum Interview mit der Rania.

0: Das wird schon, sagt mir ein Bekannter und ich bewundere seine offensichtlich echte Zuversicht. Klar, das gemeinsame Projekt, es ist noch nicht am Ende, aber zurzeit erleben wir doch einen Dämpfer nach dem anderen. Und so langsam stellt sich die Frage, wie soll das noch werden? Mein Bekannter sieht das aber entspannt. Man weiß nie, was kommt. Und so Gott will, wird das schon. Und solange wir zusammenhalten, wird sich ein Weg auftun, erklärt er freudig. Mir geht das noch lange nach, wenn ich nur wüsste, welcher Weg sich da auftut. Aber ansonsten, glaube ich, hat er recht. Das Wir macht den entscheidenden Unterschied. An diesem Miteinander hängt unsere Hoffnung, Zuversicht, die Kraft, das unwahrscheinlich Erscheinende doch in Angriff zu nehmen. Und in der Mitte ein Gott, der nicht nur einfach da sein will. Nein, er will uns tragen, jeden Einzelnen, Schritt für Schritt. Und das Gute, man kann ihn danach fragen und auch um Mut und Kraft bitten, besonders wenn der nächste Schritt zu schwer erscheint.
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1: Ja, für die, wo neu dazugeschaltet sind, ihr habt's mitbekommen, die drei Hits am Stück von meiner Oldie-Kiste. Der letzte Titel von Peter Petrell, ja, er ist auch in den Musikerhimmel gegangen letzte Woche zur Erinnerung von ihm und wir werden ihn nie vergessen. So, und jetzt habe ich ein Titel noch da und dann ist die Rania bei uns am Telefon.

0: So, liebe Zuhörer, das war der Dettel mit der Ranja. Und wenn du glaubst, oder wenn ihr denkt jetzt, da ist sie. Wunderschöne guten Morgen, liebe Ranja.
1: Hallo, guten Morgen zusammen. Hier ist die Ranja. Ich freue mich, heute hier sein zu dürfen.
0: Liebe Ranja, am Anfang meiner Sendung, ich habe es dir dann kurz erzählt, die Künstler und die Sängerinnen interpreten, die sollen sich doch lieber selbst vorstellen, bevor ich jetzt da irgendwas vom Blatt runterlese. Es ist nicht schön, wenn wir jetzt sowieso ein Live-Interview haben. Liebe Ranja, du darfst dich gerne vorstellen.
1: Hallo, ich bin die Ranja. Ich freue mich, heute bei euch sein zu dürfen. Ich komme aus Neudesheim und stelle euch heute meine neuen Songs vor.
0: Liebe Ranja, du hast einen aktuellen Song, also Fang dir einen Stern. Wie ist es dazu gekommen bei dir jetzt raus also aus der Schublade oder war der schon länger bei dir drin gelegen?
1: Also ich habe ja zuerst den Titel Nur mit dir produziert beim Gerd Jacobs in Viersen, genau, der ist ja auch bekannt, der Produzent. Und danach kam Und wenn du glaubst. Und als dritter Song kam Fang dir ein Stern, Afrika. Und als vierter kam dann Fang dir ein Stern. Der wurde für mich produziert von einem Produzenten namens Erik Klüter und auch geschrieben für mich. Und ja, so kam das zustande und dann haben wir Fang dir ein Stern aufgenommen.
0: Ganz genau. Und du bist ja nicht nur jetzt seit kurzem hier auf dem Äther, also wo auf der Bühne, kann man schon sagen. Du bist ja schon länger da, ne? Also, oder ist es schon von Kindesbeinen bei dir auch, wo du dann schon als Kind irgendwo aufgetreten bist?
1: Genau, also Musik mache ich schon seit ich 4 bin, 3-4 Jahre alt ungefähr. Mein Papa hat immer gesungen, da habe ich mir das immer so abgeschaut mit meinem Bruder. Und dann haben wir regelmäßig auf Festen bei uns im Ort halt Auftritte gehabt und habe auch auf Hochzeiten gesungen und auf Beerdigungen. Genau, und wurde auch schon für Geburtstage gebucht. Und aber dann ging es halt los, wie gesagt, mit dem ersten Titel Nur mit dir, wo dann halt im Schlagerbereich genau professionell gearbeitet wurde im Tonstudio.
0: Gut. Okay, gut. Ich habe mir bloß ein kurzes Info von meiner Redaktion bekommen. Jawohl, gut. Es passt auf jeden Fall mit der Lautstärke bei deiner Seite aus. Super. Ja, kurze Frage noch. Ist irgendwas geplant in Kürze, wo dich vielleicht die Hörer mal sehen können? Ist da irgendwelche Auftritte von deiner Seite auch?
1: Also bis jetzt mit Auftritten etwas schwierig, ist noch nichts in Planung leider. Ist eigentlich so mein größter Wunsch, das wäre so der nächste große Schritt natürlich. Aber das nächste große, Videoclip, der wird jetzt bald veröffentlicht von dem neuen Song. Genau, und da können mich die Radiohörer dann auch sehen. Aber mit Auftritten ist da leider noch nichts geplant.
0: Du hast es jetzt gerade angesprochen. Ihr habt also einen Videoclip, der ist in Bearbeitung und der kommt auch raus. Dein aktueller Song Fang dir einen Stern habe ich ja hier aufliegen. Aber jetzt hast du das angesprochen, dein neuer Song. Wo ist der?
1: Der neue Song, den haben wir jetzt vor kurzem neu produziert, neu aufgenommen in Gelsenkirchen beim Rainer Heller.

0: einbauen.
1: Super, das freut
0: Wenn
1: mich
0: dich Leute erreichen wollen, wie ist es bei dir? Ist es bei Facebook, ist es bei Instagram? Wo kann man dich finden, wenn man mehr wissen will oder wo dein nächster Auftritt, dein neuer Song rauskommt?
1: Genau, also ich habe jetzt gerade geplant, eine neue Website zu erstellen. Also ich lasse mir die gerade von jemandem professionell machen und da kann man dann auch sehen, je nachdem, wenn sich Auftritte ergeben, was ich natürlich sehr hoffe, wo halt die Auftritte stattfinden. Und genau, und ja, da bei YouTube natürlich unter Rania findet man mich, bei TikTok, bei Facebook, bei Instagram bin ich überall zu finden.
0: Gut. Wir haben das ja schon angesprochen, ganz kurz. Ich habe einen kleinen Ausschnitt von deinem neuen Song, der nächste Woche also rauskommt, am Freitag. Und liebe Hörer, ihr dürft mal ganz kurz reinhören.

0: So, das war er. Ist das noch Liebe? Und da freuen wir uns schon drauf. Ein kurzer Ausschnitt. Ja, allgemein, was sind für dich, oder das Jahr ist ja noch nicht zu Ende. Ist sonst noch was geplant von deiner Seite aus jetzt? In kürzerer Zeit?
1: Auf jeden Fall. Auf jeden Fall ist jetzt demnächst schon wieder der neue Song in Planung. Wir haben, also auf mich ist ein Produzent aufmerksam geworden, der heißt Domenico, der ist aus der Schweiz, hat auch schon mit Gerd Jacobs und mit ganz vielen tollen Menschen zusammengearbeitet, und der hat mich dann kontaktiert und hat jetzt schon einen neuen Song für mich geschrieben und produziert, der heißt On Fire, und der soll auch jetzt noch dieses Jahr veröffentlicht werden, wenn wir das alles schaffen, zeitlich her.
0: Also, ich würde sagen, du hast noch ziemlich viel vor, und ja, deine Kleine, also falls jetzt einer mal im Hintergrund irgendwas hört, die war ja auch ziemlich ruhig, also ne, vielleicht hört sie ja am Radio mit, wenn die Mama dann am Mikrofon ist. Im Radio ist, ja. Das hat ja super, super, super geklappt. Ja, lieber Rania, du darfst natürlich jetzt deinen aktuellen Song natürlich jetzt selber vorstellen, bevor ich ihn hier abspiele.
1: Hallo, hier ist die Rania und ihr hört jetzt von mir, Fang dir einen Stern.

0: Jo, das war der Titel, der aktuelle Titel, Fang dir einen Stern von der Ranja. Liebe Ranja, das war ein super tolles Interview. Und ich würde sagen, zu finden, deine Songs. Wir haben kurz im Hintergrund geplaudert. Wo kann man dich hören?
1: Also auf jeden Fall bei Amazon Music heißt es, Amazon Music, und bei Spotify kann man die Songs auch runterladen. Genau, da findet ihr meine Songs auch nochmal.
0: Ja, und ein ganz, ganz guter Tipp jetzt für deine Fans, also die sollen sich bei dir Radiosender deinen Titel öfters wünschen, damit er auch öfters gespielt wird. Also nochmal an die Fans von der Ranja, bitte denkt dran, egal was für ein Radiosender, wünscht euch den Titel von der Ranja, damit sie dann noch ein bisschen besser rauskommt und von den Charts nach vorne geht, wenn ich das so mitteilen darf.
1: Das wäre schön, das wäre ein Traum. Vielen, vielen Dank an euch alle.
0: Ja, liebe Ranja, da bedanke ich mich von dir und deinem Hintergrund für das kurze und schöne Interview und wünsche dir natürlich einen wunderschönen Sonntag noch. Heute soll es ja besonders schön noch werden. Der goldene Oktober ist ja dann dafür da. Und dann hoffe ich, dass man noch ein paar schöne sonnige Tage dann erleben kann.
1: Ja, das wünsche ich euch auch.
0: So, tschüss dann.
1: Tschüss. Tschüss.

Ja, ich bin nicht Allah, sondern der Künder am Mikrofon. Und meine Redaktion hat gesagt, der Einspieler, der kurze von ihrem neuen Song war ziemlich leise. Oh, jetzt lasse ich den noch einmal abspielen. Ein bisschen lauter.

0: Ja, das war der kurze Einspieler und ich würde sagen, am 2. Oktober ist die Veröffentlichung und nächste Woche ist Sonntag. Ich nehme es mir auf jeden Fall vor, ist er zu hören bei uns, bei eurem Lieblingsradio-Sender.
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0: Das Wetter dürfen wir heute natürlich nicht vergessen. Eigentlich macht das Wetter, was es will. Mal frisch, mal mild, mal Sonne, mal Regen. Da kommt sogar der Wetterfrosch ins Grübeln. Also nimmt den Tag oder nimmt euch den Tag mit einem Lächeln. Bleibt entspannt und lasst euch einfach überraschen. Das war mein Wetterbericht. Nein, Quatsch. Heute anfangs über der Mitte, am Nachmittag und am Abend auch im Westen, Nordwesten gebietsweise Wolkenfelder, aber trocken. Sonst nach Auflösung örtlicher Nebelfelder viel Sonne und nur dünne Schleierwolken. Höchstwerte zwischen 22 und 29 Grad im Südwesten bis 31 an der See um 20 Grad. Also, soll doch ein toller Sonntag heute werden und viel Spaß natürlich mit euren Unternehmungen.

0: ist meine Mikrofontaste, da ist sie ja. Jetzt habe ich einen Titel auflegen, der ist mir vor kurzem oder sagen wir mal vor 2 Tagen zugeschickt worden. Und ich würde sagen, ich lasse euch mal dann abspielen. Und zwar heute ist ja auch Tag der Morning Show Hosts, heißt es hier. Genau, dann der Radiomann hinter dem Mikrofon steht ja immer früh auf. Ich natürlich auch, bereite alles vor, überprüfe die Playlist nochmal. Aber da hat ein, ich muss sagen, toller Komponist mit oder Künstler da, Songschreiber, sich Gedanken gemacht über den Radiomann. Bitteschön.
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1: Ja, der Radiomann. Und zwar ist es von Jürgen Walter mit Manuel C. oder für Manuel C. geschrieben worden. Ein wunderschöner Titel. Euer Radiomann, der Günther, ist noch ein bisschen da. So eine gute Viertelstunde habe ich noch ein paar Titel für euch dabei.

Odele, ja, jetzt muss ich doch noch mal kurz ein bisschen reinplappern. Falls ihr mal Wünsche habt, Grüße mal überbringen möchtet in meiner Sendung Radio mit Günther @web.de oder bei mir das Frühstücksradio im Internet suchen, dann kommt auf meine Seite und erkennt ihr in der großen Wunschbox was reinschreiben. Heute ist auch ein besonderer Tag und zwar der Schokodach. Was heißt hier Schokodach? Tag der Schokomilch. Geht angeblich aus einer Erfindung von Hans Luane aus den 1680 hervor. Heutzutage kann man natürlich Schokomilch entweder bereits vorgemischt kaufen oder mit Kakaopulver zu Hause selber mischen.

0: Gehet nun hin im Frieden.
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3: Ganz genau, jeden Sonntag eine Sünde wert, jeden Sonntag von 10 bis 11 das Frühstücksradio. Und falls die einen oder anderen was vergessen haben, die Morgengymnastik darf man nicht vergessen. Oder ihr schwingt jetzt das Tanzbein. Ich lege dafür die Musik auf. Bitteschön.

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1: Wir kommen langsam zum Schluss. Zur Information für nächsten Sonntag. Da habe ich wieder einen Interviewgast am Telefon. Ich hoffe doch, er ist Frühaufsteher. Er ist ein super Hitschreiber. Ja, er ist nicht ganz unbekannt. Seit 25 Jahren war er nicht mehr auf der Bühne. Und ja, er ist empfohlen worden, singt doch einfach selbst. Jawohl, sein Titel Engel ist auch in die Charts gestiegen. Nicht vergessen, nächsten Sonntag wieder einzuschalten. Eine kleine negative Sache habe ich noch. Jawohl, es muss sein, leider am 4. Oktober, ganz genau, darf den nicht vergessen. Da bin ich nochmal für euch am Sonntag da. Dann mache ich 2 Wochen lang kurze Pause, eine kleine Auszeit im Oktober. Ich hoffe doch, das wird ein goldener Herbst und goldener Oktober.

Also am 4. Oktober meine letzte Sendung mit dem Interviewgast. Dann mache ich immer 2 Wochen lang nicht so viel. Genießen, fortfahren, schönes Erleben, hoffe ich doch. Eine kurze Auszeit. Und dann bin ich wieder da für euch am 25. Oktober live bei euch im Lieblingsradiosender. Ich wünsche euch jetzt noch einen angenehmen Sonntag. Macht's gut. Bleibt uns gewogen und noch einmal einen recht schönen Dank an die Rania für das tolle Interview und natürlich ihre Tochter im Hintergrund. Sie war sehr, sehr brav. Toll gemacht.

0: Günther, bist du immer noch da? Jetzt aber gehe ich raus. Tschüssle, bye-bye, servusle, der Günther aus Franken.
1: Dankeschön fürs Zuhören. Ade, bleib schön.

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1: Hallo zusammen, schön, dass ihr wieder eingeschaltet habt. Hier ist euer Heinz aus dem Studio im Norden. Ich begleite euch heute wieder durch die nächsten 2 Stunden mit meinem ganz persönlichen Musikmix. Lehnt euch zurück, lasst den Alltag kurz draußen. Wir machen es uns richtig gemütlich mit den besten Songs im Mix. Natürlich begrüße ich auch alle Hörer an den Handys, Tablets und im World Wide Web und ein herzliches Willkommen an alle an den mitgeschalteten Radios. Schön, dass ihr alle dabei seid. Wir lassen jetzt die Seele baumeln. Vorhang auf für den ersten Song im Mix. Hier ist Omp mit Augen auf.

Ja, das war der Start in unsere Sendung mit Om. Ja, jetzt gibt es ehrlichen deutschen Pop, der einfach Generationen verbindet. Jetzt im besten Mix, das sind Pur und Ich denk an dich.

Hier von Barbados direkt auf den Thron der Popwelt. Heute habe ich für euch, und hier ist sie, die unaufhaltsame Rihanna mit Don't Stop the Music.

Bleibt genau dort, wo ihr seid. Die beste Musik kommt jetzt. Ja, und das ist Berliner Reggae-Bauer Burg. Schmeißt die Hände hoch für Seed und ihr legendäres Ding.

Ja, ja, herrlicher Song. Und jetzt gibt's vom Woodstock-Fieber bis zum Welterfolg. Hier ist der Meister an den Saiten. Hier ist Santana mit Maria, Maria.

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1: Jetzt habe ich einen Song wie einen Wegweiser durch die deutsche Popgeschichte. Xavier Naidoo und sein unvergessliches Dieser Weg.

Ja, niemand mixt Rock'n'Roll, Country und Hip-Hop so dreckig wie er. Hier ist Kid Rock mit All Summer Long.

Ihr markante Stimme, ehrliche Texte und Gänsehautgarantie. Das ist Herbert Grönemeyer mit Mensch.

Ja, laut, lustig und immer mit einer klaren Ansage. Das sind die Ärzte mit Lasse reden.

Ja, und jetzt gibt's mehr als nur eine Band, ein ganzes Kollektiv voller Soul und Leidenschaft. Hier sind die Söhne Mannheims.

Ja, man liebt sie oder man liebt sie heimlich, aber an ihren Hits kommt niemand vorbei. Hier ist der massive Sound von Nickelback und Rockstar.

Ja, ihr hört den Sound von der Küste. Ich bin's, Heinz, live aus dem Studio in Norden. Ja, und es geht gleich weiter. Jetzt wird es Zeit für die Momente, die man nie vergisst. Wir hören rein bei Leigh Alden mit Dein Lied.

Eher provokant, direkt und unvergessen holen wir uns den Cool Sound von Tic Tac Toe zurück ins Radio.

Ja, die nächste Band hat das Herz am rechten Fleck und die passenden Worte für unsere tiefsten Momente. Hier sind Silvermond.

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1: Ja, willkommen zurück, wenn ihr gerade erst dazugestoßen seid. Hier ist immer noch euer Heinz, live aus dem Studio im Norden. Die erste Stunde meines persönlichen Musikmixes ist schon wie im Flug vergangen, aber keine Sorge, wir haben noch eine volle Stunde vor uns und beginnen gleich die zweite Stunde mit den Black Eyed Peas, I Got a Feeling.

0: 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Die beste Musik kommt jetzt.
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0: Ja, meine nächste Interpretin ist das Gesicht des modernen Austropop und bringt uns seit über 20 Jahren pure Energie in die Boxen. Hier ist Christina Stürmer mit Ich lebe.
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Ja, vier Stimmen, unzählige Sprachen und ein Sound, der niemanden stillstehen lässt. Macht das Radio lauter für Culture Candela und A DJ.

So, ab zum Telefon und wir wählen die 32 16 8 und holen uns den bayerischen Kult direkt ins Radio. Hier ist die Spider-Murphy-Gang.

Ja, aber jetzt gibt es keinen Skandal. Wir holen die Sonnencreme raus und drehen die Zeit zurück in die 80er. Hier ist der ultimative Italo-Disco-Kult. Brigaira mit Vamos a la Playa.

Ja, von der BM-Hymne bis zum globalen Chart-Reset. Macht das Radio laut für die Powerfrau. Shakira, whenever, wherever.

0: Ja, keiner bringt die Boxen so zum Glühen wie HB Baxter. Macht das Radio laut, hier kommt die volle Ladung Scooter. Ja, und danach gibt's wieder unseren Doppelhit.
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Ja, das war fettes Brot. Ja, egal ob Skihütte oder Strandbar, wenn dieser Beat einsetzt, bleibt keiner sitzen. Hier ist DJ Buddy mit Ab in den Norden.

Ihr macht euch bereit für geballte Frauenpower und Hooks, die man einfach nicht mehr aus dem Kopf bekommt. Hier sind die Sugar Babes mit Push the Button.

Ja, so Leute, das waren 2 Stunden Musik pur. Mein ganz persönlicher Musikmix für heute neigt sich dem Ende zu. Ich hoffe, ihr konntet den Alltag ein bisschen vergessen. Hier aus dem Studio im Norden verabschiedet sich euer Heinz. Habt noch einen tollen Tag, bleibt gesund und vor allem bleibt uns treu, egal ob im Radio, am Tablet oder im Web. Tschüss und bis zum nächsten Mal. Servus, Heinz. Ich habe noch für euch mitgebracht für den Abschluss Rednecks und die Wenger Boys.

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Kleiner Nachtrag zur letzten Woche. Barry Allen Crampton Gibb, kurz Barry Gibb, der letzte der Gebrüder, hat seinen 80. Geburtstag gefeiert. Sollte man nicht unerwähnt lassen. Schöner Song von der Bee Gees, Woman in You. Hier ist Good Time Music, die wöchentliche Retro-Radio-Show. Wir spielen Songs, die man nicht jeden Tag hört. Wir graben Plattenschätzchen aus und wir erzählen die Geschichte dahinter. Music eben. Und Donald Ray, kurz Don Williams, starb am 8. September 2017 in Mobile, Alabama. Er war US-amerikanischer Country-Sänger und Songwriter. Zu seinen erfolgreichsten Songs gehört Some Broken Hearts Never Mend von 1977, damals Nummer 1 der US-Country-Charts.

Have You Ever Seen the Rain? Creedence Clearwater Revival, klar, geschrieben von John Fogerty. Die Orgel im zweiten Teil, das gefällt mir besonders gut. 71 als Single aus dem Album Pendulum veröffentlicht. Der Song war in Kanada am erfolgreichsten, erreichte im März 1971 Platz 1 der nationalen Singlecharts. In den USA erreichte er im selben Jahr Platz 8 der Billboard Hot 100 Singlecharts und im Vereinigten Königreich erreichte er das Stück Platz 36 nur. In ein All-Time-Favorite und im März 2023 übertraf der Song 1 Milliarde Streams auf Spotify. Ja, und Chrissy Hynde ist 75 geworden, sie gründete 78 die Pretenders. Wir hören gleich Back on the Chain Gang.

0: Pretenders. Back on the Chain Gang. Ja, und Chrissie Hynde schrieb dann Song 1982 nach dem plötzlichen Tod ihres Gitarristen James Honeyman Scott. Ein bewegender Abschied und zugleich der größte US-Hit der Band.
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0: Pink, Pop-Ikone mit unnachahmlicher Stimme und spektakulärem Showauftritt, ist 47 geworden, geboren als Alicia Beth Moore, US-amerikanische Pop-Rock-Sängerin, Songwriterin und Schauspielerin. Sie wurde mehrfach mit dem Grammy ausgezeichnet und zählt mit über 50 Millionen verkauften Alben und mehr als 80 Millionen verkauften Singles zu den erfolgreichsten Künstlern der Gegenwart. Wir hörten Who Knew von 2006. Michael Stephen Bublé, kanadisch-italienischer Sänger, ist 51 geworden. Ja, Geburtstagskinder haben auch wieder. Sein Repertoire beinhaltet neben Jazz auch Pop-Standards und Stücke aus dem Great American Songbook. Er ist fünffacher Grammy-Preisträger. 4 seiner Alben erreichten im Vereinigten Königreich und den USA Platz 1 der Charts. Hören wir ihn zusammen mit Bryan Adams. Der Song heißt After All.
1: Hi, this is Michael Bublé.

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1: 1991 gab es diesen Hammer-Song von Queen aus dem Album Innuendo, welches überall Spitzenplätze in den Charts eroberte. Und es war das letzte Album, das zu Lebzeiten von Freddie Mercury veröffentlicht wurde. Und hier ist Queen. And the show must go on.

Queen. Show must go on. Kontrastprogramm, guter Music, The Mavericks, eine aus Miami stammende und jetzt in Nashville beheimatete Country-Rock-Band mit starken Tex-Mex-Einflüssen. Und wir hören einen Song von 1997, The Mavericks on Dance the Night Away.

Am 12. September wäre Barry White 82 Jahre geworden. Er verstarb bereits 2003 in Los Angeles und mit seinem sanften, von Streichern dominierten Soul- und Disco-Stil, dem er mit seinem dunklen Sprechgesang eine erotische Note verlieh, hatte er in den 1970er Jahren ja, große Erfolge mit seinen Songs. Hören wir einen davon. What am I gonna do with you? Is Barry White.

Machen wir das Status Quo im Programm von Good Time Music. Lies heißt der Song und er wurde 1980 gemacht. Ja, Peter Cetera, Sänger und Bassist von Chicago, Stimme hinter Mega-Balladen wie You're the Inspiration, Glory of Love oder One Good Woman, feiert seinen 82. Geburtstag. Bekannt wurde er mit der Band Chicago, die er 1985 bereits verließ. Danach war er als Solokünstler sehr erfolgreich. Hören wir von ihm den Song One Good Woman. Hier ist Peter Cetera.

0: Musik von den Mighty Oaks, zu Deutsch etwa mächtige Eichen. Das sind eine Folkband aus Berlin, bestehend aus Alan Hooper, Claudio Doncelli und Craig Saunders. Gegründet 2010. Ihren Durchbruch feierten sie 2014, 4 Jahre später, mit ihrem Top-10-Album Howl. Und wir hörten Forever aus dem Album Mexico von 2021. Und gleich Tina Turner aus dem Album Break Every Rule von 1986. Und da hören wir den Titelsong.
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Fazit bricht jede Regel. Break Every Rule. Tina Turner war das. Und der Song Help von den Beatles erreichte am 4. September 1965, vor 61 Jahren, Platz 1 der US Billboard Hot 100 und blieb dort 3 Wochen lang. Es war damit ihr 4. Nummer 1 Hit in dieser Zeit. Nach I Feel Fine, 8 Days a Week und Ticket to Ride. Hören die Beatles mit Help.

0: Milk and Honey ist das 8. Solo-Studioalbum von John Lennon nach der Trennung der Beatles und das 3. postum erschienene Album nach seinem Tod im Jahr 1980. Gleichzeitig ist es das insgesamt 15. Album John Lennons und das 8. Album mit Yoko Ono. Es wurde am 23. Januar 1984 in Großbritannien und in den USA veröffentlicht und wir hörten daraus einen schönen Song, finde ich. Nobody Told Me. So, ja, das war es dann fast schon wieder mit Guta Music. Vorne mit Rainer Multorp, nächste Woche eine neue Ausgabe. Und wir hören noch einen schönen Song, und zwar von King Curtis and the Nobby Knights. Soul Twist, das ist unser Rauschmeister heute, ein Instrumental. Und ja, ich sag dann mal, bis nächste Woche, tschüss und ciao.
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2: Herzlich willkommen zu einer neuen Ausgabe der Sendung Italo Disco is back hier auf deinem Lieblingsradio. Heute habe ich ausschließlich Klassiker mitgebracht, die ich aus dem Archiv rausgeholt habe. Und wir wollen auch gleich starten mit den ersten zwei Titeln. P. Leon mit Kings of the Night und Christina mit Arabian Dance.

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1: Eine Woche ist wieder vorbei, von der letzten Italo Disco is back Sendung bis zur heutigen. Ja, wo wir letzte Woche noch das ein oder andere an neuen Titeln gespielt haben, gibt's heute ausschließlich die Klassiker. Auch habe ich mal ein bisschen dabei geschaut, zwar auch ein paar Bekannte mit dabei zu haben an Interpreten, aber die Titel sind nicht vielleicht jedem so geläufig. Aber ich kann es euch versichern, alles Italo-Titel aus den 80ern. Ja, wir haben zwei Titel schon gehört und haben die nächsten zwei aufliegen. Charlie mit I Can't Love und hinterher Marzio Dance mit dem Titel You Can Do It.

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1: Der ein oder andere fragt sich vielleicht, mein Gott, so einen schönen Titel, kann man die noch irgendwo kaufen? Ja, es gibt da auch noch Plattenbörsen, natürlich, da kann man auch noch die Original-Vinyl ergattern, wenn man Glück hat oder das eine oder andere an CDs. Da gab es ja auch ganz viele CD-Reihen, gerade aus der Six-3er Italo Disco Collection, da gibt es die ein oder anderen CDs, Zweier- oder Dreier-CDs und ja, aber auch neuere Sachen kann man natürlich kaufen, ob auf Vinyl oder als CD oder vielleicht ganz als MP3, auch das gibt es ja heute, dass man die Sachen dann direkt kaufen kann und dann werden einen die Titel nur noch digital zur Verfügung gestellt. Auch das gibt es. Ja, die Zeit geht immer weiter. Aber so richtig, die eingefleischten Italo-Fans wollen ja gerne eine Vinyl in der Hand haben. Ist auch schon was anderes, wenn man so eine Scheibe auspackt aus dem Cover, dann rauflegt, vorher erstmal noch schön ein bisschen entstaubt, dann den Tonarm drauflegt oder wenn man schon einen moderneren Turntable hat oder einen Plattenspieler, wie es klassisch auch heißt, dann noch den Arm selbst drauflegt oder automatisch, nicht? Per Knopfdruck und dann läuft er automatisch drauf. All das sind doch schöne Sachen. Und dann die Klänge. Ist doch einfach prima. Ja, wir hören jetzt wieder zwei von den schönen Sachen aus den 80ern. Kingy Go mit You, You, You. Und dann haben wir noch hinterher Mark Farina mit Take Your Time.

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1: Und weil wir gerade bei den Platten waren, eins der größten Häuser mit den Italo Disco Sachen war ja damals schon Bernhard Mikulski, heute nur noch als Sixt Music bekannt. Und Sixt Music hat ja verschiedene Rubriken, was in diesem Label da verbunden sind. Unter anderem natürlich auch Italo-Disco-Sachen. Und einfach mal draufschauen auf der Seite. Die legen auch mal neue Scheiben auf. Da sind dann die alten Titel noch mit drauf und manchmal auch noch dazu neuere Remixe, die da hinten mit draufgesetzt werden als Vinylscheibe, ja, oder dann vielleicht auch als CD. Also all das kann es dort geben. Man muss natürlich das ein oder andere Kleingeld mitbringen. Es ist nicht immer preisgünstig, aber ja, wer gerne Vinylplatten haben möchte und die Originale nicht mehr findet oder weil sie wirklich so schwer gibt, der kann vielleicht dann eine neu aufgelegte Platte von dem Interpreten sich kaufen und kriegt dazu noch zwei, drei Remixe neuerer Art hinten drauf. Ja, keine Remixe der neueren Art haben wir jetzt aufliegen, nämlich wir haben wieder die Klassiker aufliegen. Ken Laszlo, natürlich, kennen wir alle mit SOS. Und danach haben wir dann auch gleich Musik noch von Chantal und Martinelli. Die sage ich aber euch nicht nach dem Titel von Ken Laszlo an.

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1: Ja, Ken Laszlo, Hey Hey Guy, das war ja einer seiner größten Hits. Oder 1, 2, 3, 4, 5, 6, 8. Oder auch Tonight, das sind so ja die Klassiker schlechthin. Aber auch der Titel SOS konnte man damals auch das ein oder andere Mal hören. Ja, ich habe es schon gesagt, Chantal und Martinelli haben wir jetzt gleich aufliegen, denn die erste Stunde neigt sich auch bald dem Ende entgegen. Ein bisschen Zeit haben wir noch. Ja, ich habe es schon auf der Studiouhr gesehen, aber Chantal haben wir jetzt aufliegen mit Rocket und Martinelli mit Lovers Forever. Beide Titel jetzt hintereinander weg. Baby.

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2: Italo Disco ist back hier bei deinem Lieblingsradio. Jede Woche neu. Und natürlich auch, wenn mal der Moderator ausfallen sollte, ob durch Krankheit oder durch Urlaub, es wird immer eine Sendung für dich hier geben. Ja, die Sendung hat ja noch mindestens eine Stunde, ja. Jetzt haben wir aber noch einen Titel, den ich euch spielen möchte in dieser ersten Stunde, nämlich Copyright, ja, so heißt die Formation oder das Projekt, mit Boomerang Tonight. Und wir hören uns gleich wieder in der zweiten Stunde.

0: Hallo, dies ist die Mailbox des aktuellen Moderators. Leider befindet sich dieser gerade in der Kaffeeküche und kann daher an aktueller Stelle nichts sagen. Wir spielen daher einfach weiter Musik. Vielen Dank fürs Zuhören und bis gleich.
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2: Und damit sind wir in der zweiten Stunde in dieser heutigen Ausgabe Italo Disco is back Nummer 22. Auch in dieser Stunde natürlich wieder Klassiker und am Ende der Sendung gibt's natürlich wieder einen Mix. Heute den Italo Boot Mix Volume 1. Jetzt haben wir aber erstmal aufliegen Annabelle mit dem Titel In Your Arms und Spanja mit Easy Lady.

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1: Jetzt habe ich eine Vinyl aufliegen von Moments mit dem Titel The Station.

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1: Ja, bevor hier gleich die reine Machfrau das Studio durchwischt. Ja gut, ich habe sie noch draußen gehalten, vorm Studio. Sie hatte das mal noch ein bisschen in den Studiogängen zu tun. Denn wir haben ja noch ein bisschen Musik. Nämlich jetzt Den Herro mit Tell Me Why und Mona Lisa mit Angel of Love.

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Ja, und damit kommen wir gleich zum Italo Bootmix Volume 1. Zuvor haben wir noch einen Titel, ja, den kriegt man noch unter Mike Rogers mit Happy Moon.

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1: Und nun ist es wieder Zeit geworden, langsam Tschüss zu sagen aus dieser heutigen Ausgabe. Ich bedanke mich schon mal fürs Einschalten und fürs Zuhören und wünsche euch jetzt noch viel Spaß mit eurem Lieblingssender. Hier aus Italo Disco is back verabschieden wir uns mit Italo Bootmix Volume 1.

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ja, lieber. Und da ist er schon. Der nicht nach Gold und Silber gräbt, sondern nur nach Musik. Tja, ich sag wunderschönen guten Abend. Besser gesagt, Sonntagnachmittag, ne? Tja, Sonntagsmixer, Ausgabe 152. Live aus dem Sendebergwerk Meißen. Schön, dass ihr hier seid. Tja, wunderschönen Sonntagnachmittag an die Hörer der Saatzentrale Deluxe, an die Hörer von Radio Schmölln. Tja, Lieben, was gibt's heute bei mir wieder alles? Also, ich habe heute mal wieder eins gemacht. Ich habe heute diesen ganz, ganz großen Topf genommen, einen ganz großen Topf. Da habt ihr alles reingeschmissen, hab den großen Löffel gemacht. Rühr. Ja. In den nächsten 4 Stunden werdet ihr hören, was da rausgekommen ist. Ja, viel Blödsinn haben wir natürlich auch wieder dabei. Den Schlager der Stunde, er wird auch dabei sein. Ein Künstler, eine Künstlerin, 3 Songs. Heiratsanträge, Scheidungsanträge. Grüße, Wünsche, alles hier rein ins Studio. 01764350 1692. Tja, sind natürlich auch diese Woche wieder viele Künstler hier bei mir angelangt. Viele DJs, die mir ihre Songs geschickt haben. Viele Hörer, die mir ihre Lieblingssongs mitgeteilt haben. So einfach in meinen Wunschbriefkasten reinschreiben. Ja, und da schauen wir natürlich, was wir daraus machen können. Aber ich denke mal, wird für alle wieder ein bisschen was dabei sein. Ich habe mein italienisches Mützchen aufgesetzt, das gute Laune-Gesicht draufgeschoben. Das soll schief gehen, ne? 23 Grad Studiotemperatur, Bergwerkstemperatur. Tja, da starten wir natürlich in den Sonntagabend hinein. Bis 20 Uhr bin ich für euch da. Ab 20 Uhr geht es natürlich auch weiter hier im Programm. Mach mal lauter mit unserem DJ Hub. Aber bis dahin, ja, ihr Lieben. Aber ja, fast 4 Stunden Zeit. Wir starten in den Sonntagabend. Ganz einfach. Die Dauer hilft nur Power. Man räumt alles beiseite: Möbel, Stühle, Tische und auf die Tanzfläche.

Schwarz und Jean. Ja, Lieben, sind wir mittendrin im Sonntagnachmittag. Sonntagsmixer. Mit der Ausgabe 152. Ja, mal ganz, ganz liebe Grüße an Bernd Havixbeck. Der hat natürlich auch wieder ganz, ganz, ganz, ganz tolle neue komponierte produziert und diesmal für Jasmin Weber. Und ich finde den Song absolut geil. Ja, Fire and Ice heißt er. Und da sage ich mal vielen herzlichen Dank dafür. Und den gibt es natürlich hier aktuell jetzt auf die Öhrchen.

Fire and Ice, aktuelle Platte von Jasmine Weber. Das ist ja die Dame, die damals mit DJ Happy Vibes zusammen viele, viele schöne Songs produziert hat. So, Lieben, seid immer noch dabei. Sonntagsmixer, Ausgabe 152. Natürlich live aus Meißen.

Ja, viele Anfragen natürlich heute auch wieder nach dem Hitkeller. Ja, na klar. Machen wir den Hitkeller heute auch. Gucken wir dann mal ein bisschen später. Ja, dann gehen die ersten Grüße nach Freiberg zur Müller-Bande. Die haben sich natürlich auch was gewünscht. Machen natürlich jetzt sofort. Liebe Grüße hier aus dem Bergwerk. Lieben, wenn ihr jemanden grüßen wollt, einfach reinschicken. Wenn ihr euch was wünschen wollt, einfach reinschicken. 0176 43 50 16 92.

der Kontorparser. Ja, tolle Nummer. Ja, und jetzt habe ich mir mal den Spaß gemacht, Jetzt habe ich mal die Glöckchen mir runtergeladen. Ja, die Glöckchen, 16.25 Uhr. Ja, und das sind es genau noch 88 Tage, 9 Stunden, 5 Minuten und 11 Sekunden bis Weihnachten. Ist das nicht verrückt?

Ach, ihr Lieben, bin ich heute wieder pünktlich. Schlager der Stunde. Ja, ja, Schlager der Stunde wird ja immer vorgestellt. 16.30 Uhr, 31 Uhr, so wie es denn hier so in die Sendung reinpasst. Und ihr wisst ja, wie das ist. Schlager der Stunde, ein Interpret, eine Interpretin, drei Songs. Und da kam diesmal ein Vorschlag aus dem Holzkasten, aus dem Sperrholzwohnzimmer. Und da hat man gesagt, Felix Pascal war ja auch ein ganz, ganz großer Künstler, leider auch nicht mehr unter uns. Aber ja, machen wir mal drei Songs rein. Vielleicht kennt ihn der eine andere noch, ja, diesen Felix Pascal. Machen wir mal den ersten Song hier rein. Moment, da ist er.

Tja, du bist so süß und doch wirst du sauer. Das ist Felix Pascal, wunderschöner Interpret aus ganz alten Zeiten. Ja, gibt's noch einen zweiten Song hier von ihm? Moment.

Ja, ganz, ganz tief in meinem Herzen Vorschlag Nummer 2, Schlag der Stunde. Ja, diesmal der Vorschlag aus dem Holzkastenwohnzimmer, aus dem Sperrholzwohnzimmer von unserem Andreas. Ja, ihr Lieben, jetzt dürft ihr voten 01764350 bis 18:54 Uhr. Und dann, ja, 55 kommt der Song. Ich stelle euch den nochmal in der nächsten Stunde vor, so ich denke mal so 16, 17:30 Uhr. Und dann gucken wir mal, was wir draus machen.

ganz schnell ganz liebe Grüße loswerden. Nach Rostock, Familie Würtelhock. Ja, schön, dass ihr auch wieder dabei seid.

der Sonntagsmixer Song. Tja, Lieben, müssen wir kurz an die Uhr schauen. 16 Uhr. 16 Uhr. Und gleich 44 Minuten. Mann, oh Mann, oh Mann. Wir sind mittendrin in der Stunde, Ausgabe 152, der Sonntagsmixer. Und ich sag schön, dass ihr hier seid. Radio Schmölln, Satzzentrale. Der Lux, nochmal Grüße an die Chefs, an die Sendeleitung. Ihr Lieben, schön, dass ich diesen Blödsinn hier machen darf.

Lieben, mit Power in die erste Stunde. 16:51 Uhr. Ja, ich schicke mal ganz, ganz liebe Grüße zur Karin nach Österreich, die ja auch wieder die Öhrchen dabei hat, ne? Das linke, das rechte und das mittlere. Und wieder für mich rauchen geht, ne? Ganz liebe Grüße nach Krems.

0: Tja, hochexplosive Liebe. Danger Love. Also 16.57 Uhr, fast 58 Minuten. Der Sonntagsmixer live aus dem Sendebergwerk Meißen.
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0: Tja, letzte Woche, ihr Lieben, da ist mir was ganz, ganz Komisches passiert. Es war am Mittwoch, glaube ich, da hat mir eine liebe, gute Hörerin aus Österreich, die Karin, einen Song geschickt. Per Messenger. Einen Song geschickt, ich habe mir den angehört, ich dachte, ich fall vom Glauben ab. Wunderschön. Ich habe dann diesen Song genommen, so wie er war, und habe dann mal an zwei DJ-Kollegen weitergeleitet, einfach mal so weitergeleitet. Und die haben beide am Samstag eine Hochzeit gehabt. Und die haben gesagt, den müssen wir unbedingt haben. Ich habe dann gesucht, ich habe ihn nicht gefunden. Ich habe ihn wirklich nirgends gefunden und habe mir dann den Spaß gemacht. Was heißt den Spaß gemacht? Ich wollte den Song unbedingt haben und habe mir mal den Künstler bei Facebook gesucht. Und ich habe ihn gefunden und ich möchte mich ganz, ganz herzlich bedanken, dass ich ihn finden durfte. Und wir haben wirklich ein tolles Gespräch geführt. Wir haben, ja, er wird mir noch so viele Songs schicken, hat mir zwei geschickt. Und ja, was soll ich dazu sagen? Einfach. Wunderschön, hier ist er für euch, Mr. Velvet Nights.
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0: Tja, Mr. Velvet Night. Der Engel an deiner Seite. Wunderschöner Song und ich habe mir gedacht, ja, man musste noch einen zweiten hinterher spielen. Auch so ein bisschen, ja, ganz harmonisch, ganz ruhig.
1: Mr. Velvet Night.
0: Ihr habt da noch einen. Dann könnt ihr mal eure Meinung äußern. 0176 43 50 16 92.

0: Tja, zwei Songs, Mr. Velvet Night. Mein Lieber, schön, dass ich dich kennenlernen darf. Und wir freuen uns natürlich über weitere Songs von dir. Die werden natürlich hier beim Sonntagsmixer auf jeden Fall laufen. So, Lieben, jetzt gucken wir an die Uhr. Wir haben 17:06 Uhr. Schon wieder. Stunde 2. Der Sonntagsmixer. Ja, ja, ist angebrochen. Viel Spaß noch die nächsten Stunden.
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0: 0176435016 92.

Ja, Musik von Uta Presang. Ist ja auch eine gebürtige Dresdnerin. Oh ja, und weil wir einmal so ein bisschen in Dresden sind, ja, da gibt es natürlich auch einen Herrn. Ja, habe ich auch sehr, sehr gerne hier auf dem Schirm. Und er hat natürlich auch eine ganz, ganz neue Platte. Anthony Weiss. Und die gibt es jetzt hier auf die Öhrchen.

Ja, ganz liebe Grüße und ganz herzliche Grüße in den Käuzchenring. Zum Matze, zum Wulf und natürlich zum Thomas Laube. Anthony Weiser aus Dresden, aktuelle Single. Wir heben alle Sterne wieder auf. Ist auch überall ganz, ganz hoch platziert.

passt so richtig schön. Im Sendebergwerk, Onkel Heiko. Das italienische Mützchen auf. 152. Ausgabe. Der Sonntagsmixer. Ohne euch niemals möglich gewesen. Vielen herzlichen Dank dafür. So, machen wir so einen schönen italienischen hier. Ja, ja. 17:20 Uhr.

wunderschöne alte Richie Poveri Nummer, ne? Tja, Lieben. Sonntagsmixerzeit. Ersatzzentrale Deluxe Radio Schmölln. Ja, und ich habe also wieder so wahnsinnig viele WhatsApp diese Woche bekommen. Und auch heute. Hitkeller, Hitkeller. Ich soll mal wieder in den Hitkeller wandern. Mache ich jetzt auf der Stelle mal runterwandern. Gehen wir mal ganz tief rein.

0: Musik aus dem Hitkeller. Andreas Dorau. Kleines Stubenmädchen. Mars vom Jupiter. Man erinnert sich. Tja, Lieben, lange ist es her. Da machen wir noch einen aus dem Hitkeller? Ja, machen wir einen, ne? Aber erst telefonieren wir mal.
1: Hallo? 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

was man nicht alles ins auch schief geschafft hat, ne? In den Hitkeller. Klingel schon, Telefon. Funky Town. Eieiei. Mann, das waren Zeiten. So, Lieben, ja, jetzt haben wir es genau 17:35 Uhr. Es wird höchste Zeit, nochmal den Schlager der Stunde vorzustellen, den es dann 18:55 gibt, ne? Ein Interpret, eine Interpretin, drei Songs. Und da hat man heute mal gewählt Felix Pascal. Ganz, ganz, ganz alter Herr Schlagermann. Nummer 1, hier ist er.

lassen wir doch auch Sekündchen laufen hier. Mit Liebe infiziert. Vorschlag Nummer 2, Schlager der Stunde. Am heutigen Sonntag gibt's noch einen dritten Song hier von Felix Pascal. Los geht's!

ganz, ganz tief in meinem Herzen, Felix Pascal, du bist so süß, doch du bist so sauer, mit Liebe infiziert und ganz tief in meinem Herzen, jetzt habt ihr Zeit, bis genau 18 Uhr, 54 Minuten und dann kommt einer dieser Songs in voller Länge hier, 01764350 1692, hier live ins Studio.

wirklich, schenkt man ja den Mädels keine silbernen Rosen, sondern rote. Naja, man kann das heute auch mal ein bisschen anders machen, ne? So, Lieben, 17.41 Uhr, fast 42 Minuten. Liebe Grüße zu den Hörern, Satzzentrale Deluxe, Radio Schmölln.

Musik von Mark Ashley gibt's ja demnächst auch eine Produktion gemeinsam mit Markus Bachem von Simply Blue. Ja, lassen wir uns einfach mal überraschen. So, Lieben, gucken wir mal an die Uhr. 17.49 Uhr, ja, fast 50 Minuten. Ja, die Stunde 2 geht schon langsam mal so wieder zu Ende. Der Sonntagsmixer. Aber wir haben ja noch ein bisschen Zeit, ne? Ja, wir haben ja keine Zeit, wir haben heute noch ein bisschen Zeit.

0: Die maximale Farbe.
1: Ein Wildschwein sprang fröhlich durch den Wald. Da kam ein Hase daher und das Wildschwein wäre fast mit ihm zusammengestoßen.
2: Hast du keine Augen im Kopf, Meisterlampe?
1: Der Hase zitterte.
3: Verzeiht mir, Gevatter, ihr wart so ungestüm.
2: Lalalala,
1: sagte das Wildschwein fröhlich.
2: Ich habe einen Sechser gewonnen und hüpfe jetzt nach Hause und mach einen drauf. Aber sag es niemandem weiter.
3: Nein, nein, ich schweige,
1: sagte der Hase und schaute dem Borstentier noch lange ängstlich hinterdrein. Da kam ein Eichhörnchen vorbei, sah den zitternden Hasen und fragte.
3: Ei, ei, Mr. Lampi, ihr wirkt ja so zerstreut. Ich staune nur und darf aber nicht erzählen, dass das Wildschwein einen Sechser im Lotto hatte. Von mir erfährt niemand was,
1: sagte der Hase und hobbelte weg. Das Eichhörnchen sagte es der Elster, nachdem diese ihr Stillschweigen gelobt hatte. Und die Elster erzählt es Frau Dohle. Dieses Gespräch belauschten die Spatzen und dann war das Geheimnis kein Geheimnis mehr. Das Wildschwein machte sich gerade die zweite Bierflasche auf, als es an der Tür klopfte. Der Dachs trat ein.
2: Liebes Wildschwein, wir haben uns ja lange nicht gesehen. Doch habe ich viel an dich gedacht und wollte mich mal erkundigen, wie es dir so geht.
1: Es klopfte wieder.
4: Guten Abend, verehrter Nachbar,
1: sagte der Igel.
4: Ihr seht mir so aus, als bräuchtet ihr meine Hilfe.
1: Auch der Bär erkundigte sich und bald war der ganze Platz vor dem Wildschweinbau überfüllt von Waldbewohnern. Alle riefen durcheinander und boten dem Wildschwein ihre Dienste an und beteuerten ihre freundschaftlichen Gefühle zu ihm. Das Wildschwein rief gereizt.
2: Was ist denn mit euch los?
1: Der Igel meinte.
3: Wir wollen nur sehen, wie es dir so geht mit dem Lottogewinn.
2: Was denn für ein Lottogewinn? Wer sagt denn sowas?
1: Jeder bezichtigte nun den, von dem er das Geheimnis wusste, bis nur noch der Hase übrig blieb.
3: Du hast doch gesagt, dass du einen Sechser im Lotto gewonnen hattest.
2: Einen Sechser, ja, aber nicht im Lotto, sondern ein Sixpack Bier, weil ich das rubbellos richtig hatte.
1: Die Tiere gingen alle murmelnd auseinander und jeder gab dem Hasen noch einen Klaps hinter die Ohren.
5: Und die Moral?
1: Gibt's irgendwo was zu gewinnen, finden sich Freunde und auch innen. Denn jeder hätte gern ein kleines Stück von des anderen großem Stück. Jedoch wenn die wahre Sonne gleißt und sich das Gold als Dreck erweist, gehen die Freunde ganz diskret. Und der Zorn, der da entsteht, entlässt man an dem einen, der die Lüge bracht, zum Keimen. Denn wer legt schon offenbar, dass eigentlich er gierig war? Drum?
5: Gier führt oft zu Missgeschick, außer in der Politik.

Ganz lieben Grüßen nach Pirna. Thomas und Noreen. Schön, dass ihr hier seid. So, lieben Herren, es ist genau 18 Uhr. Es ist schon verrückt, ne? 2 Stunden schon wieder weg hier.

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16-Bit. Where are you? Kann ich mir schon sehen. An gute alte Zeiten, ne? Der Tanzsaal hat gebebt. Und ihr merkt es ja heute schon wieder, ich habe heute wieder den großen Topf genommen, habe alles reingeschmissen. Habe Rühr gemacht. Nochmal ganz liebe Grüße an alle Hörer, die sich ein bisschen später eingeschaltet haben. Der Sonntagsmixer. Natürlich live aus dem Sendebergwerk Meißen. Radio Schmölln, Satzzentrale Deluxe. Schön, dass ihr dabei seid. So, machen wir einen aus dieser wunderschönen alten Zeit. Dann gibt es wieder ein bisschen Wunschmusik hier auf die Öhrchen. Das war auch so eine schöne Nummer, ne?

der Raritäten-Schatzkiste. Elektra, mit C geschrieben. Quando. So, gucken wir mal an die Uhr. 18 Uhr und 12 Minuten. Wir mixen in den Sonntag. Da liegen natürlich noch jede Menge Wünsche. Und die ich natürlich versuchen werde, die heute noch zu erfüllen. Ne? Mache ich natürlich gerne. Aber schon den nächsten auch so mal so eine schöne Roland Kaiser Nummer, ne? Das war ja auch so ein, macht ja nach wie vor geile Musik. Es klingt nicht mehr so toll, aber was er früher gemacht hat, das war ja dann wirklich echt.

Lieben, da kriegt man so ganz kurze Musikwünsche rein. Mal sehen, ob wir das noch schaffen heute und hier. Ich schau einfach mal nach. Ja, guck mal einfach mal. Jetzt gibt's noch eine Nummer, die kommt aus dem Sperrholz-Wohnzimmer. Absolute Rarität. Absolute Rarität. Dann gucke ich nochmal nach der Kaisernummer. Tja, Loverboy, original. Kennt ihr noch? Bill Ocean. Gab's mal eine deutsche Version davon? Liebe Grüße ins Sperrholz-Wohnzimmer zu unserem Andreas.

So, dann gucken wir mal an die Uhr. Wir haben es jetzt 18.20 Minuten hier. Ausgabe 152, der Sonntagsmixer. Ja, ja, und ich verspreche es heute. Und hier kommt auf jeden Fall noch Roland Kaiser. Ich muss auch ein bisschen suchen hier, die alten Festplatten. Das hat sich ja alles so ein bisschen, ja, ja, versteckt. Also Schlager der Stunde, 18.55 Uhr gibt es den. Du bist so schön, wenn du sauer bist, mit Liebe infiziert und ganz, ganz tief in meinem Herzen, Felix Pascal. Also bis dahin haben wir ja noch ein bisschen Zeit. Genau bis 18.54 Uhr. Und dann kommt euer Song.

Musik von Dariq und Eva aus Stay With Me Tonight. Ja, ich habe jetzt ja ein bisschen rumgraben müssen. Ne? Richtig rumgraben müssen. Aber ich hab's gefunden. Das dauert noch ein paar Minütchen. Wir haben es erst 18 Uhr und 27 Minuten live aus dem Bergwerk.

ja auch nicht mehr. Das Schlimme ist ja, man kann ja nicht Nein sagen. Ja? Ihr dürft wünschen, ihr dürft grüßen. Heiratsanträge, Scheidungsanträge und was auch immer. Ganz liebe Grüße gehen jetzt mal zu meinem Sohn, zu meinem Jamie und natürlich seiner Freundin. Er hat sich natürlich auch was gewünscht. Kam ein bisschen spät, aber naja, machen wir mal das Original, ne?

alle Kaiser-Fans. Heute und hier. Wunderschöner Song. Aus den 90ern. So, Lieben, gucken wir mal an die Uhr. 18 Uhr und 35 Minuten, der Schlager der Stunde naht. 18 Uhr 54 bis dann. Habt ihr Zeit heute noch ein bisschen zu voten? Ja, Felix Pascal heute. Habt ihr noch ein bisschen Zeit? 18:54 und dann 18:55 läuft natürlich der Schlager der Stunde.

wieder und wieder. Tja, Sonntagsmixerzeit. Am Sonntag. Live aus dem Sendeberg werden heißen Flammen der Liebe. Ja, ihr Lieben, ja, ihr habt noch ein bisschen Zeit. Jetzt habt ihr jetzt genau noch, jetzt muss ich mal kurz rechnen, 10 Minuten, 50, 40, ja, 10 Minuten, also 14 Minuten habt ihr jetzt noch Zeit für den Schlager der Stunde heute. Felix Pascal zu voten. 01764350 1692 und dann schauen wir mal, was dabei rauskommt. Ganz liebe Grüße an die, die sich ein bisschen später eingeschaltet haben sollten. Sierin, Satzzentrale Deluxe, Radio Schmölln. Schön, dass ihr hier seid.

ihr Lieben, eure Grüße, eure Wünsche. Einfach zu mir ins Studio rein, also 0176 4350 6290, oder natürlich auch auf unserer Homepage, könnt ihr auch mal drauf schauen. Das könnt ihr mir dann die ganze Woche schicken und da gucken wir mal, was wir dann ja am Sonntag so alles veranstalten. Ne? Ja, ich würde mich freuen über eure WhatsApp, eure lieben Grüße an eure Lieben, an euren Opa, an die Oma, an wem auch immer. Ihr dürft alle grüßen hier und wünschen. Außer heiraten dürft ihr mich nicht.

Musik von Mr. Divide. So, guck ich mal so ganz schnell an die Uhr hier. Fast 50 Minuten. Ja, da habt ihr noch ein bisschen Zeit, ne? Zum Voten. 18:54 dürfte voten. Schlager der Stunde heute, Herr Mister, ja, Felix Pascal. So, machen wir noch einen Song. Habe ich so eine alte Italo-Tante hier ausgegraben, die sich da mal nannte Sandy Wilson. Ja, die machen wir jetzt einfach mal rein. Hier gucken wir mal.

Schatzius. Sonny Wilson. Kann ich mich entsinnen. Sehr lange her. So, Lieben, jetzt haben wir ja genau noch, eine Minute Zeit, um noch ein bisschen zu voten. Ne? Ein bisschen zu voten für den Schlager der Stunde heute, Felix Pascal. Du bist so süß, doch du bist so sauer, mit Liebe infiziert oder ganz tief in meinem Herzen. Also, wir haben noch ein paar Sekunden Zeit. Bis 18 Uhr. Ja, gleich ist es vorbei. Euer Voten. Ich schau gleich mal. Grüßen wir mal ein bisschen. Ganz liebe Grüße an die Sendeleitung nach Sonnewitz, unser Rico, nach Schmölln, zu unserem Andreas, ins Beton, ins Wohnzimmer, ins Betonwohnzimmer, Holzwohnzimmer. Liebe Grüße nochmal zum Thomas Laube, zur Kari nach Niederösterreich. Ganz liebe Grüße auch nach Niederösterreich. Mick Nolte, nach Berlin, Tanja und Frank, Familie Wirtellock in Rostock, Leipzig, die Familie Bertram, alle dabei heute, die Müllerbande in Freiberg, tja, da müssen wir ein bisschen so nebenbei, an Falki grüßen wir auch noch, ne? Der ist auch noch da. An DJ Hub grüße ich auch natürlich, der dann ab 20 Uhr bei euch hier auf dem Stream ist. Mein Sohn, Jamie. Die Friedrich-Bande. Schreibt mich einfach mal an unter 01764350 1692. Natürlich auch an alle stillen Hörer, die jetzt hier nicht so unbedingt schreiben wollen, die einfach nur hören. Schön, dass ihr dabei seid. Satzzentrale Deluxe. Radio Schmölln. Und jetzt ist es soweit. Ihr habt gewotet, ihr habt gewählt. Euer Schlager der Stunde. Felix Pascal.

0: Sebastian Limmer, euer Schlager der Stunde. Da bist noch Felix Pascal, ganz tief in meinem Herzen. Da bist noch Schreibt mir einfach eure Vorschläge, was ihr da so gerne hören wollt, als Schlager der Stunde.
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So, ihr Lieben, da sind wir ja schon in Stunde Nummer 4 angelangt. Gucken wir mal, was wir da alles noch machen können. Also vielen herzlichen Dank erstmal für die vielen Feedbacks. Wenn ihr noch Wünsche habt, Grüße habt, Heiratsanträge etc. etc., schickt es mir einfach noch. Vielleicht kann ich heute noch jemanden scheiden oder verheiraten. Gucken wir mal. Tja, 19 Uhr und fast 5 Minuten. Der Sonntagsmixer. Ausgabe 152 live aus Meißen. Am Mikrofon euer Onkel Heiko. Schön, dass ihr hier seid.

0: Lady of the Night. Ihr Lieben, 19 Uhr und 10 Minuten.
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0: Tja, schön, dass ihr dabei seid, heute wieder beim Sonntagsmixer. Wisst ihr, vor was ich immer ein bisschen Angst habe, ne? Wenn es dann kurz vor 20 Uhr ist und es klopft bei mir an der Tür, es klingelt bei mir an der Studiotür und da steht der Pflegedienst vor der Tür und sagt, du alter Sack, jetzt müssen wir dich aber endgültig ins Bett schaffen.

die schwarze Lady, ihr Lieben. Und wenn der Sonntagsmix auch mal zu euch nach Hause kommen soll, einfach mal anschreiben 0176 43 50, dann kommt auch zu euch nach Hause mit der gesamten Sendetechnik, sendet bei euch aus dem Wohnzimmer, aus dem Keller, aus dem Portekeller, aus der Garage, wo auch immer, könnt ihr alle eure Freunde einladen. Also wenn ihr Lust habt, einfach mal anschreiben 0176 43 50 1692, dann bereiten wir das ganz, ganz, ganz, ganz lange vor und dann ist er da bei euch live, ja, im Keller und wo auch immer.

Deutschland bei euch zu Hause bin. Am Ende gehst du selber drauf. Dann spinnen wir zusammen. Stroh zu guter Musik, ne? Ja, schön, dass ihr hier seid. Satzzentrale Deluxe, Radio Schmölln. 27.09.26, der Sonntagsmixer, Ausgabe 152.

ihr Lieben. Mann. 19.23 Uhr. Ja, so langsam, aber sicher. Naja, ich warte ja aufs Klingeln. Es dauert noch ein bisschen. Ja, auf jeden Fall in unseren Sendeplan reinschauen. Es geht natürlich hier harte weiter. Ganz geil weiter. Ab 20 Uhr mit unserem, ja, mit unserem kuscheligen, mit unserem DJ Hub. Und der hat natürlich auch wieder, ich denke mal, der hat ja wieder richtig Druck auf der Orgel. Mit vielen, vielen schönen Satire. Ja, und geiler Musik natürlich. Und natürlich seiner Stimme, DJ Hub. Naja, gucken wir mal, hören wir mal.

0: Alakalekomanche.
1: So, jetzt machen wir Alakalekomanche. Richtig Druck hier auf die Orgel, ne? 19.24 Minuten. Sonntagsmixer live aus dem Sendebergwerk Meißen. Mit eurem Onkel Heiko, schön, dass ihr hier seid.

kriege ich gerade eine wunderschöne WhatsApp. Sag mal, lieber Onkel Heiko, kannst du nicht mal einen Ententanz spielen? Ja. Man ist ja beim Sonntagsmixer auch nur von Verrückten umgeben, aber das mache ich dann nächste Woche gerne, gerne. Fangen wir an mit Ententanz. Machen wir dann gemeinsam hier so Ententanz. Schauen wir mal, wie wir das machen. Schön, dass ihr hier seid. Satzzentrale Deluxe, Radio Schmölden.

Tja, Lieben, Musik aus den 90ern. Mark Way hieß der Mann. Electronic Lady. Tja, wenn wir schon mal so kurz in den 90ern sind, also eigentlich nicht so meine Sache, aber da gab es ein Mädel, ich kann mich wirklich entsinnen, das ist auch eine ganze Weile her, du bist ja nur ein alter Sack, ja, der Onkel Heiko, der hat das nie vergessen, die Festplatte ist voll da, da gab es ein Mädel, die hat wirklich auf Rollerskates gestanden und die ist durch die Kante gelaufen und die hat dann natürlich auch einen super Song gemacht, ne? Aber ich glaube, es war nur einer oder waren zwei, ich glaube, es war einer. Tja, hier ist das Roller Girl, ihr Lieben. 19:32 Uhr, 33 Minuten. Sonntagsmixer.

Tilly, das Rollergirl. Da kriege ich gerade so eine wunderschöne Nachricht von unserem Andreas, unserem heimlichen Musikredakteur. Er schreibt mir, er sagt mir, sie hatte viele schöne Songs, aber es war der beste. Und übrigens, das ist die Frau von U96, von, wie hieß er denn gleich? Ich komme gerade nicht auf den Namen. Ja, Lieben, das sind unsere heimlichen Musikredakteure, die hier so ganz heimlich mithören, ne? Und dann dir das alles erzählen wollen. Ne? So, guck mal die Uhr, 1936, Sonntagsmixer, 27.09.2026.

0: Ach so, Lieber, ich habe das Baströckchen angezogen.
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0: Und wenn 1959 der Pflegedienst kommt, schaffen den Onkel Heiko weg. Schön, dass ihr hier seid.

fast 4 Stunden mit euch. Wieder eine wunderschöne Begegnung. Einen wunderschönen Sonntagsmixer, Ausgabe 152. Da kann man nur eins sagen. Vielen herzlichen Dank für eure wunderschönen Ohren. Ich sehe sie zwar nicht, aber ich denke mal, die sind alle wunderschön. Ja, 19.41 Uhr. Landebahn ist in Sicht.

Also Lieben, wie gesagt, wenn ich mal zu euch nach Hause kommen soll, mit gesamter Sendetechnik, mache ich das natürlich sehr, sehr gern. Am Sonntagabend ab 16 Uhr, der Sonntagsmixer mit der Ausgabe vielleicht 159 oder 1510. Ich weiß es noch nicht ganz genau, aber ihr werdet es schon entscheiden. Ihr ruft mich einfach an oder schickt mir eine wunderschöne WhatsApp 01764350 1692 direkt hier ins Studio rein und da ist er dann irgendwann mal da.

0: immer wieder gewünscht. Ich kann nichts ändern. Tränen aus Kristall. Ihr Lieben. 19.51 Minuten.
1: Zurück ist viel zu weit.
0: Ich kann nur eins sagen. Schön, dass ihr hier seid. Tja, so langsam aber sicher. Landebahn, ne? Ja, ja.

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1: Ja, da krieg ich ja gerade wieder so eine schöne Anfrage aus Berlin.
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1: Von der Tanja und vom Frank.
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1: Na, sag mal, lieber Onkel Heiko, wie machst du das eigentlich? Und wenn 20 Uhr, kurz vor 20 Uhr bei der Pflegedienst bei dir klingelt, da hast du überhaupt gar keine Chance, nochmal in die Küche zu gehen. Ja, das stimmt. Ich habe jetzt auch gar keine Zeit mehr. Wir haben jetzt 19 Uhr und fast 56 Minuten. Ich sag mal, naja, lassen wir mal klingeln. Ab 20 Uhr gibt's hier, mach mal lauter mit unserem DJ Hub. Ich sag mal jetzt schon vielen herzlichen Dank. Tschüss und winke, winke. Bis zum Dienstag, da ist er wieder da hier mit seiner, ab in den Dienstagabend. Ich sag tschüss und winke, winke. Macht's gut, ihr Lieben. Und immer schön dran denken, der kürzeste Weg zwischen zwei Menschen ist immer ein Lächeln. Ihr dürft mir immer gerne schreiben, 01764350 1692, eure Wünsche, eure Grüße, wenn ihr heiraten wollt, wenn ihr scheiden wollt. Alles könnt ihr hier im Studio machen. Das Ganze läuft natürlich live, Satzzentrale Deluxe, Radio Schmölln. Ich würde mich freuen, wenn wir das nächste Mal wieder zusammen hier so eine wunderschöne Begegnung haben am Sonntagabend oder vielleicht auch am Dienstagabend. Ach, ab 18 Uhr ist er dann da, euer Onkel Heiko. Ich sage jetzt nochmal Tschüss und Winke, Winke. Und wer nicht genießt, ihr Lieben, der wird ungenießbar.

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1: Und damit geht's los. So, ich hoffe, ich habe euch jetzt alle geweckt mit diesem kleinen Schrei. Und ja, was soll ich sagen? Ne? Erstmal hallo und guten Abend. Schön, dass ihr wieder dabei seid. Dabei, mach mal lauter. Und das alles wieder von 20 bis 24 Uhr. Ja, und wir schwenken natürlich über von Fox und Schlager ein bisschen in eine andere Musikrichtung. In die Musikrichtung der 70er, 80er, 90er bis heute. Und natürlich soll wieder alles dabei sein. Natürlich gibt es auch mal einen Schlager. So 1, 2, 3 Stück habe ich da ja auch immer im Programm für unsere Schlagerfreunde. Aber für die vielen Schlager und so, da könnt ihr dann schon vorher unseren Heiko einschalten. Ne? Und damit erstmal viele Grüße nach Meißen. Hier aus Weinböhla. Ja, wo ich wieder live raussende in die Welt und ich hoffe, ja, ihr bleibt dabei bis 24 Uhr, es sei denn, ihr wollt unbedingt noch einen Tatort oder sowas genießen auf dem ÖLR. Ja. Muss man aber nicht.
0: Hallo, hallo, hallo.
1: Weil, wie ich immer sage, ne, wenn es, ja, mach mal lauter, gibt, wozu braucht man dann Fernsehen? Weil auch hier gibt es natürlich Flachsraketen, also Comedy, hier gibt es Musik und natürlich auch einen Krimi zur Nacht, also auch Anspannung wird hier nicht gespart.
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1: So, heute habe ich zum Anfang gleich was ganz, ganz, ganz Besonderes.
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1: Heute habe ich nämlich gleich am Anfang eine dicke Überraschung. Für die Claudia aus den 4 Jahreszeiten. Ja, liebe Claudia, Überraschung für dich. Ja, unser Thomas, also mein Freund Thomas, der hat nämlich gesagt, Mensch, ich hätte gern mal ein Lied für die Claudia. Ne? Und ja, der Thomas hat da so eine Idee gehabt. Ich würde gern die Claudia damit gern überraschen mit so einem kleinen Song für sie. Für die Claudia, ja, halt ein Musikstück. Und da hat er sich verzweifelt an den DJ, ja, na, jetzt komme ich gar nicht drauf, ja, hier, ne, an den DJ Ilhelm, jetzt ist mir wieder eingefallen, gewendet, ja, und der hat ihm auch was zugesendet von 1 Minute 46 oder sowas, aber natürlich im, ja, DJ Ilhelm Stil, ja, und DJ Ilhelm macht ja auch viel mit KI und da habe ich zum Thomas gesagt, wie sieht denn dein Wunschsong für die Claudia aus? Du willst dir ja diesen Song schenken. Und da hat er mir gesagt, ja, mehr so Syndipop. Syndipop-technisch soll es schon sein. Also, ja. Und da habe ich ihn gefragt, soll es Englisch oder Deutsch sein? Na, eigentlich Englisch, aber eigentlich ist es mir egal. Es kann auch Deutsch sein. Und ja, da habe ich mich hingesetzt und da ich sowieso schon eine Weile an KI rumbastle und gucke, wie das so alles funktioniert und was man damit machen kann, ist ja wirklich mittlerweile eine unglaubliche Entwicklung hat da stattgefunden. Einige finden es aus Nachteil, weil sie plötzlich selber was machen müssen und nicht mehr bloß auf den Knopf drücken, wenn sie was Ordentliches raus haben wollen. Und andere empfinden es als Bereicherung jetzt im Produktionsprozess. Ja, so sollte man das eigentlich auch betrachten. Es ist eigentlich, ja, wirklich ein Fortschritt geworden. Also hat der Thomas gesagt, ja, würdest du was, habe ich gesagt, ich mach dir mal was. Das habe ich auch gemacht, habe ihm das zugeschickt und habe es mal einen Text geschrieben, dann meine Stimme eingesungen und ja, und dann ging es los und die KI hat gearbeitet. Und ich habe gearbeitet mit der KI, an der KI. Und ja, da kam innerhalb von 2 Tagen dann Folgendes raus. Ja, weil, wie gesagt, ich musste erst den Text schreiben und so weiter und so fort, dann nochmal was einsingen. Naja, wie das eben halt so ist, dass das auch mit der KI und der eigenen Stimme auch richtig funktioniert. Und ja, was will man machen, ne? Der Song ist fertig, liebe Claudia, und der Thomas wollte dich ganz doll damit drücken und überraschen, ja, mit diesem Song. Also den hat er ganz alleine für dich machen lassen. Es war seine Idee und hier ist deine Überraschung vom, ja, Thomas. Lieber Thomas, hier ist er.

Ja, liebe Claudia, das war also der Song für dich, ja, bestellt vom Thomas und ganz alleine dir gewidmet, ja, und das war Thomas ein dringendes Bedürfnis, für dich mal so ein Lied zu schreiben zu lassen und ich finde es eine tolle Idee, fand ich richtig gut, lieber Thomas, habe ich auch gern gemacht, ne, immer wieder gern für den Thomas und ja, ich denke, jetzt können wir weitermachen. So, ihr habt es auf jeden Fall alle, ja, gehört und ich hoffe, die Claudia war überrascht. Und ich denke, ich habe es auch ein bisschen tanzbar gemacht, dass wenn die Claudia den mal so laufen lässt in ihrer Gaststätte, so dass sie dann dazu auch mal, ja, ein flottes Tänzchen wagen kann, wenn sie möchte. So, ihr Lieben, machen wir die erste Musik des heutigen Abends. Los geht's, hier ist Machen wir lauter. Ab geht's.

So, musiktechnisch, logischerweise geht es halt wieder, wie gesagt, quer durch den Gemüsegarten. Musik der 70er, 80er, 90er, 2000er bis heute. Deutsch, Englisch, alles soll ja wieder mit vertreten sein. Also, ja, für jeden soll etwas dabei sein. Ich hoffe, ich kann das so ungefähr ein bisschen abdecken für euch. Alles, was so reinpasst, nehme ich natürlich gerne rein. Alles, was tanzbar ist, alles, was ja einen so richtig zum Mitwippen anregt, nehme ich natürlich gern ins Programm. Alles andere. Ja, es gibt auch Sachen, die nehme ich nicht ins Programm. Ja, was ich immer wieder sage, also es gibt Musikwünsche, die passen einfach nicht zum Konzept. Und von daher, ja, seid nicht böse, wenn mal was nicht kommt. Ansonsten versuche ich immer alles irgendwie mit reinzunehmen und immer, meistens sind es ja auch immer dieselben Musikwünsche. Typisch Mo, dies, das, jenes. Ne? Also von daher ist ja fast wie bei der Disco. Wenn sich mal jemand was wünscht, dann ist es meistens was, was auch in der Disco läuft. So, ihr Lieben, wir machen noch ein bisschen Musik und ja, ihr wisst ja, wie der Abend so abläuft. Es gibt noch ganz viele Flachsraketen, den Krimi zur Nacht und nicht zu vergessen, die eine oder andere Anmerkung zur Zeit, die mir so aufgefallen ist. Ja, gibt ja ganz viele Sachen wieder, die wir ja mal besprechen müssen über unseren Clownszirkus in Berlin.

0: Ja, und ihr seid hier natürlich wieder logischerweise bei der Satzzentrale Deluxe und damit viele Grüße an unseren Rico, ja, dem großen Meister der Satzzentrale, der das hier alles in Schuss hält, dass das auch alles funktioniert, so wie ihr das hört. Ja, liebe Grüße an den Rico hier gleich um die Ecke in Sonnewitz. Ja, ihr Lieben, was soll ich sagen? Wir machen weiter mit Musik und denkt mir dran, ne? Also die Sendung heißt Macht mal lauter, ne? Also mach mal lauter, das heißt, ihr dürft auch mal lauter drehen. Bis 22 Uhr geht das noch, ansonsten dann aufpassen, ne? Egal wo ihr seid, ja, nicht die Nachbar ärgern, ansonsten, wie gesagt, dürft ihr noch mal bis 22 Uhr auch ein bisschen die Sau rauslassen, ne? Es muss ja nicht, wie gesagt, immer Fernsehen sein, kommt eh nur immer eine Wiederholung an der anderen. Und hier könnt ihr ganz einfach ein bisschen mitfeiern, ein bisschen mitwippen, ein bisschen mitsingen. Ja, man soll ja auch gut die alte Woche verlassen, ja, und dann gut in die neue Woche hineinschlüpfern. Also ihr Lieben, denkt dran, wir feiern und wir machen lauter. Egal wo ihr seid, im Auto oder sonst, dreht einfach richtig auf.
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Ja, Bonnie M. und Ma Baker. Ja, und das alles aus dem Jahr 1977. Ja, Musik aus den 70ern bis heute. Wie gesagt, gar keine Frage, ist alles mit dabei. Ja, lieber Thomas, immer wieder gern. Ne? Wenn es der Claudia gefallen hat, ja, gib mir da mal einen kleinen Bericht drüber, wie die Claudia den Song aufgenommen hat. Das war ja deine Überraschung. Und ja, ob sie das auch so toll fand wie du, weil... Ja, es kann, muss, darf ja nicht bloß dir gefallen, sondern vor allem der Claudia. Auf jeden Fall nehme ich den Song ins Radioprogramm jetzt mit auf, ne? Weil, ja, warum auch nicht mal ein bisschen die vier Jahreszeiten feiern in Meißen, ja, eine Bar vom Feinsten.

Ne, nicht einfach hier, ja, ChatGPT, schreib mir doch mal was übers Einkaufskörbchen. Nein, so soll es nicht sein. Und dann singt irgendwer was über ja, ein Einkaufskörbchen auf Englisch. Und da die meisten Deutschen da gar nicht wissen, was los ist, ist es auch egal, ne?

Ja, Lieben, was gibt's Neues aus dem Politikus in Berlin, ne? Also ist ja immer wieder schön zu sehen, ne? Was gibt's Neues? Natürlich viele neue Sachen, die so im Internet zu finden sind. Zum Beispiel über unseren Philipp Amthor. Irgendwie hat die ZDF ja eine Doku gedreht, ja, über die CDU. Ja, ich habe die leider noch nicht gesehen, nur immer Ausschnitte. Aber da kam natürlich auch unser Philipp vor, der Amthor, ne? Und über den gibt's ja jetzt im Internet ein Video, bezeichnet als Kinderkönig. Ja, Philipp Kinderkönig wird er genannt da und ja, wie er so herrschaftlich auf den Balkon tritt und neben seinem ja, Steinkorb, den er sich in Berlin so aufstellen lassen hat, ja, auf dem Balkon seines Büros, der große König, Philipp Amthor, ne? Da muss schon jedem klar sein, irgendwas kann hier im Lande nicht stimmen. Ja, das sind unsere Angestellten und die machen sich dort einen dicken Lenz, ne, im Strandkorb und der Philipp, der Kinderkönig, voll von der Weg. Ich frage mich ja immer, wenn ich den Philipp sehe, ne? Oh je, yeah, Philipp, wer ist dein Vater? Ne? Also man weiß es nicht. Ne? Das ist ja der Politiker, wie gesagt, habe ich ja schon erwähnt, ne, der Kindergeld und Rente auf einmal beziehen wird.

Ja, entweder haben wir noch, dann kommt die erste Flachsrakete des heutigen Abends und die kommt ja heute von Olaf Schubert, die erste Flachsrakete, und da geht es um Frauenberufe. Ja, Frauenberufe gibt es ja auch ganz, ganz viele, zum Beispiel Freundin von Philipp Amthor oder ja, auch das gibt's, wo ich mal sage, ja, also wenn ich da die Freundin bin, muss ich mir da Gedanken machen oder nee, also das ist mir immer, also ja, Geld macht's möglich. Ne? Also, ja.

0: Ja, Lieben, und damit ist es soweit, die erste Flachsrakete liegt an und ihr wisst ja, also die Stammhörer zumindest wissen ja, also was passiert, wenn eine Flachsrakete kommt. Was ist eine Flachsrakete? Es kommt ein Comedian, der mir gut gefällt oder der Gag, der mir gut gefällt von diesem Comedian, den spiele ich dann hier mal so einfach ein. Und heute geht es so in die Gag-Richtung Frauen, ja, Frauen ist ja auch so eine Sache, ne, über die man sich lange unterhalten kann und ich als Mann, ja, also... ja, habe ja ein gutes Verhältnis zu Frauen, ja, und von daher, ja, befasse ich mich natürlich auch mit den einzelnen Themen mal und genauso macht das auch der Olaf Schubert. Und immer wenn so eine Flachsrakete kommt, ne, dann kommt folgendes Signal für die Hörer, die heute das erste Mal dabei sind, nicht erschrecken, dann passiert folgendes. So sieht's aus, das ist das Signal für eine Flachsrakete. Also ganz einfach, nie Sirene. So, und damit kommen wir schon zur ersten Flachsrakete. Hier ist Olaf Schubert. Und ja, Frauenberufe, findet ihr, klingen eben halt manche dämlich.
1: Speziellen genetischen Befindlichkeiten sorgen für explizite Begabungen, die wiederum in einem Beruf münden können. Es gibt ja Frauenberufe. Ganz typische Frauenberufe braucht man als Mann gar nicht hinkommen. Hier, Frau Holle. So. Ne? Das gibt es natürlich auch umgekehrt im Schulterschluss, also auch, also es gibt wiederum auch Männerberufe, die klingen vom Titel schon doof für eine Frau hier, Schmiedin, Tenörin, Chefin, so. Hacke Petra, ne? Oder auf dem Land hier Playboy, Playboyerin, so, ne?

Ja, Lieben, ihr merkt schon, ne? Hier läuft alles von ja, der Maxi bis hin zum Radio-Edit, bis zum Cover, bis zur Coverversion, bis zum Remix. Hier ist alles mit dabei am Sonntagabend von 20 bis 24 Uhr, wenn es dann heißt, mach mal lauter. Also ja, hier gibt es für jeden was. Ne? Also kann man ganz einfach mal reinhören und sagen, ja, da ist für alle was dabei. Ja, wenn ihr die Musik der 70er, 80er, 90er bis heute mögt, dann ist auf jeden Fall für euch was dabei. Gibt es gar keine Frage. Auch für unsere Schlagerfreunde halte ich natürlich immer so 1, 2, 3, 4, 5 Titel parat. Und ja, alle anderen, die vielleicht was mögen, was ich so nicht für geeignet halte für diese Sendung, ja, die muss ich dann vertrösten. Aber nicht so schlimm, vielleicht passt das eine oder andere rein. Also wenn ihr euch was wünschen wollt, einfach mal bei WhatsApp schreiben auf die 01775524999 und da könnt ihr gerne dann sagen, das hätte ich mal gerne in deiner Sendung gehört. Und keine Sorge, wenn es Typisch Mut oder Wolfsheim oder sowas ist häufig dabei. Also da werdet ihr auf jeden Fall früher oder später

Jo, ihr Lieben, ihr seid hier immer noch auf der Satzzentrale Deluxe oder wo ihr auch gerade seid, wo ihr mitstreamt. Ganz einfach, ne? Und das alles bei Mach mal lauter, jeden Sonntag von 20 bis 24 Uhr. Ja, bei der Satzzentrale Deluxe, wie ich immer sage, das Radio aus Sachsen, für Sachsen und für die Welt. Also egal, wo ihr sitzt. Ja, ich freue mich auf jeden Fall, wenn ihr dabei seid und mit mir gemeinsam den Sonntagabend verbringt und ja, somit die Woche verabschiedet. Ja, ihr Lieben, also machen wir noch das Beste aus diesem Abend, machen wir noch ganz, ganz viel tolle Musik und schießen ganz einfach so richtige, ja, Kracher raus, ne? Für Sachsen jetzt der Remix von Vanilla Ice und Ice Ice Baby.

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Ja, ihr Lieben, Snap und Power. So, was soll ich sagen, ne? Also, ja, kleine Geschichte, so nebenbei, ne? Bekannter von mir, der hat ein Pferd, ja, und hat ein Problem mit dem Tier, Er sagt immer, wenn jetzt jemand reiten will, ja, dann stellt es sich jedes Mal tot, ja? Also, was soll ich dazu nur sagen? Also, ich hatte mal so eine Freundin, also ich weiß, wie das ist, ne?

Jo, Real McCoy und Love and Devotion und das alles aus dem Jahr 1995. Ja, aber auch ein super, super, super Dance-Hit. So, ihr Lieben, machen wir noch ein bisschen Musik aus dem Jahr 2007 und ja, ich finde den Titel ganz große Klasse und was soll ich sagen, hier ist Rihanna.

Ja, Leute, ihr wisst ja, manchmal tauchen Sachen im Netz auf, da kann man nur noch staunen. Ja, und es gibt Leute, die fotografieren ja auch sofort alles. Und hier hat jemand fotografiert, man will es gar nicht glauben, aber es ist so, ein Schild. Ein Schild hat er fotografiert und zwar von der Bundeswehr im Zentralkrankenhaus Koblenz steht hier drüber. Bundeswehr, Zentralkrankenhaus Koblenz. Und auf diesem Schild steht Folgendes. Toiletten, Sie können das Treppenhaus oder den Fahrstuhl benutzen.

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Es gibt hier ganz viele Sendungen. Also ja, für jeden Geschmack ist da immer was dabei. Also einfach mal reinschauen in den Sendeplan. Da gibt es ganz, ganz viele tolle Sachen. Also schaut mal rein in den Sendeplan von der Satzzentrale Deluxe. Ihr werdet auf jeden Fall fündig mit irgendwas, was euch gefällt. Ne? Den einen gefallen Schlager, der anderen gefallen Pop, Rock, was weiß ich. Ne? Also einfach mal reinschauen, was da so alles läuft.

Ja, mach mal lauter mit Falco und das ist natürlich alles wieder gebührenfrei und natürlich ja für alle, die Musik mögen und natürlich die sagen, ja, warum Fernsehen, wenn es mach mal lauter gibt. Ja, hier gibt's Musik, hier gibt's Spannung, noch einen Krimi gibt's heute und natürlich nicht zu vergessen Flachsraketen und die eine oder andere Anmerkung, ja, zur Lage in Deutschland. So, ihr Lieben, was soll ich sagen, ne? Also für die nächste Musik, da existiert ja mittlerweile, glaube ich, schon hier vor den Endverbrauchergeräten so eine kleine Fan-Truppe. Und ja, ich bin ja auch selber ein bisschen Fan davon, was soll ich sagen, hier ist Projekt Pitchfork.

0: Ja, Projekt Pitchfork. Wie gesagt, ne, also da formiert sich irgendwie schon so eine kleine Fangemeinde. Ja, hier am Radio ist alles möglich. Ne, einfach mal gucken und ja, einfach mal schreiben, wenn ihr sagt, ja, das hätte ich mal gern gehört, einfach mal versuchen. Ich versuche es dann auf jeden Fall mit reinzunehmen und mit abzuspielen. Ne, kann alles sein. Ja, aber es muss auch irgendwie ein bisschen passen. Und Projekt Pitchfork passt immer, Freunde. Ne? Also, einfach ja, versuchen reinschreiben, bis Donnerstag 20 Uhr abends einfach die Musikwünsche auf WhatsApp schicken, dann ist bei mir Einsendeschluss, ansonsten ja, eine Woche später ganz einfach wieder reinlauschen, dann kommt der Musikwunsch, wenn es passt, auf jeden Fall mit rein, ne? Also guckt immer nach, ne? Donnerstagabend bis 20 Uhr und da besteht die Möglichkeit, noch Musikwünsche abzugeben. Ansonsten, ja, bin ich dann durch mit der Sendung und denke mir, ja, jetzt wird es langsam Zeit, ne? Auch mal was anderes zu machen. Also denkt dran, ja, ihr Lieben. Na, ab und zu muss man ja auch mal was zu Hause im privaten Bereich machen oder so. Also, ne? Immer kommod, kommod. Wie gesagt, wenn euer Musikwunsch nicht kommt, dann in der folgenden Sendung dann einfach nächste Woche wieder reinhören und dann wird es schon irgendwie klappen. So, wir machen weiter mit Musik und gehen rein in die 90er und da habe ich auch einen ganz scharfen rausgesucht. Hier ist Seisch.
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Jo, DJ Quicksilver auch noch aus dem wunderschönen Jahr 1997. Ja, da geht noch der Punk ab, ne? Wie man so schön gesagt hat. Da geht der Punk ab, ne? Und das war auch eine tolle Zeit, so richtig schön zum Abhotten in den 90ern. DJ Quicksilver und so weiter und so. Ach, Westbam, man will gar nicht dran denken, was da alles gewesen ist. Und ja, soll nicht heißen, dass die Musik heute schlechter ist, aber damals war sie ganz einfach anders. So, gucken wir rein. Neue Musik von heute. Was heißt neu? Ne? Also neu aufgelegt von Labak. Ein Titel von Cyndi Lauper. Time of the Time. Einfach mal gecovert und auch richtig gut geworden. Ne? Das Original ist ja schon von 1983. Aber ja, wie gesagt, auch die Labak-Version kann sich natürlich wieder voll hören lassen. Time.

sein. Ja, Labak, nochmal neu aufgefrischt. Ein Titel von Cindy Lauper. So, einen haben wir noch. Wie kann es denn anders sein? Ja, und zwar vor der nächsten Flachsrakete, die dann nochmal kommt von Olaf Schubert. Eine ganz kurze Flachsrakete, ist bloß eine halbe Minute lang. Aber ja, einfach, ja, ich finde sie lustig und deswegen habe ich sie einfach mit reingenommen. Ja, also, ein Titel haben wir noch vor der nächsten Flachsrakete. Also nicht erschrecken, wenn dann das Sirenensignal ertönt. Nicht erschrecken, es bedeutet nichts anderes, als dass eine Flachsrakete unterwegs ist. Also, los geht's. Hier ist der Titel noch vor der nächsten Flachsrakete. Hier ist Blue System.

0: So, das war ja ein Tuhu-Bapuhu jetzt bei der Ich weiß auch nicht. Ab und zu verdrücke ich mich da einfach nochmal. Ne? Also ich hatte mal so einen guten Rhythmus drin, dass das immer gleich klingt, aber irgendwie, naja, man kann nicht alles machen. So, also ihr Lieben, ja, nächste Flachsrakete ist dran von Olaf Schubert und wir waren ja heute schon bei Frauenberufen. Frauenberufen hatte Olaf schon aufgerufen. Und ja, da bleiben wir jetzt nochmal stecken. Ne? Hier ist die nächste Flachsrakete. Wie gesagt, eine ganz kurze, nur eine halbe Minute. Hier ist Olaf Schubert.
1: Wie selbstverständlich fliegt die Frau hinaus in den Weltraum schick zurecht im selbstgenähten Skafander. Wobei einschränkend zu sagen ist, dass in der Geschichte der modernen Raumfahrt noch niemals ein Raumschiff mit ausschließlich weiblichen Besatzungsmitgliedern in den Weltraum geschickt wurde. Was ja auch logisch ist. Sonst wäre das Raumschiff ja unbemannt.

0: Ja, Heimann verliebt und Dreschflegel und damit gehen viele Grüße raus ans Magazin Kompakt und den Paul. Ja, vielleicht hört ihr ja gerade zu und also auf jeden Fall, ne, wer es nicht kennt, Politmagazin Kompakt, auf jeden Fall eine interessante Sache, Zeitschrift und natürlich auch auf YouTube und überall. Ja, die Sendung sollte man sich auf jeden Fall mal antun, wenn man es ja mit der Politik so hat wie ich, dann guckt man sich das auch mal an. Gibt ja ganz viele Alternativsender und man muss nicht unbedingt, ne, den ÖRR-Unfug sich reinziehen. Man kann auch gebührenfreie Informationen genießen in der Welt heute. So, was soll ich noch sagen? Ne? Also, weil wir jetzt einmal dabei sind, ich habe heute eine Sendung gesehen, Presseclub. Also ich habe nicht die ganze Sendung gesehen, nur ein Stück und da ging es irgendwie um die Rente. Und da sagt der Blome, dieser RTL, und was weiß ich, Journalist, also in Anführungsstrichen, ja. Die Rente, da regen sich die Rentner immer auf, ne? Da regen die sich auf, dass sie jetzt länger arbeiten sollen, also bis 65 und dass man ihnen ja da Geld wegnimmt und also die Rente kürzt. Man kann denen das ja gar nicht wegnehmen, die haben sie noch gar nicht gekriegt. Ja, also er sagt, die Rente, die sie noch nicht gekriegt haben, die kann man denen auch nicht wegnehmen, also man weiß gar nicht, was die sich aufregen. So, das war Herr Blome seine Aussage, da kann ich nur sagen, Herr Blome. Ja, nächsten Monat nehmen wir ihnen ihr Gehalt weg und die nächsten Monate drauf auch. Und regen Sie sich bitte nicht auf, weil Sie haben es ja noch nicht. Da können wir es ihnen eigentlich auch nicht wegnehmen in der Zukunft. Ne? Das ist klar.
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Ja, so sieht's aus. Schweigen ist bequem, aber wir schweigen nicht. Nein, wir werden immer lauter, lauter, lauter, lauter. Mach mal lauter, heißt ja auch die Sendung. Also, laut werden, laut die Meinung sagen, ganz, ganz wichtig. Vor allen Dingen, wenn man dann solche, ja, Jan Blomer hat und dann Leute dort sitzen hat, die sich über Rente unterhalten, die sie nie erarbeiten mussten, weil sie einfach nur, ja, wie soll ich sagen, so ein bisschen rumgekrochen sind und dann, naja, was will man von solchen Typen schon halten? Ne? Also, bleibt ganz einfach dran. Ich finde es ganz einfach abscheulich, wie diese Leute sich über andere Menschen erheben und ganz einfach, ja, sagen, ja, die, ne? Also ganz, ganz furchtbar sind solche Leute und ich denke mal, irgendwann, ja, schlägt das Karma zurück.

Ja, und wir machen weiter mit Musik. Es soll ja noch bis 24 Uhr so richtig schön durchstarten. Also bleibt noch dran, wenn ihr Lust habt, mit mir gemeinsam den Abend zu verbringen. Bis 24 Uhr bin ich, wenn ihr wollt, für euch da und verkürze euch die Nacht, wenn ihr vielleicht eine Nachtschicht habt, irgendwo Nachtdienst habt und ja, die Nacht irgendwie ja unterhalten werden wollt, weil ihr sagt, Mensch, ich könnte bei meiner Arbeit so ein bisschen Unterhaltung gebrauchen, dann seid ihr hier genau richtig, dann seid ihr hier richtig bei. Mach mal lauter, hier gibt's alles. Hier gibt's Satire, hier gibt's einen Krimi zur Nacht noch, der heute auf jeden Fall noch kommt. Und dann gibt's auf jeden Fall auch noch viel Musik. Ja, Comedians vom Feinsten, also einfach reinhören, ganz viel Satire. Ja, politische Anmerkungen, satirisch und ernst gemeint, wie ich immer sage. Ne? Also es ist ja auch in jeder Satire immer ein bisschen ernst und ja, sollte auch so sein, weil ne, die Welt ist schon kompliziert genug.

Ja, Corona und The Rhythm of the Night. Musik aus dem Jahr 1994. Und ja, war auch ein toller Tanztitel. So, wie gesagt, die Welt ist ja heute kompliziert genug. Also von daher ziemlich schwer, dass man da die Zusammenhänge noch genau erkennt. Ja? Und die Linke feiert eine Clan-Party und die CDU regt sich drüber auf und im gleichen Augenblick taucht ein Foto mit einem CDU-Politiker, mit den Clan-Mitgliedern. Also man weiß es nicht. Ne? Man weiß es nicht, warum das hier alles so kompliziert ist. Ne? Ja, und eine Kinderärztin wird von ihrer Klinik entlassen, weil sie für die AfD kandidiert. Ich frage mich, was ist hier los? Ne? Also man kann sich ja die Frage mal stellen und vielleicht, ja, der ein oder andere kann sie sich vielleicht auch selber beantworten, wenn wir jetzt mal die Linie ziehen, ne? Die Verbindungslinie.

Ja, Ken Laszlo und Tonight und das alles im Remix. Jawohl, hier gibt's ja alles, ne? Remix, Original, Radio, E-Tit und Maxi-Versionen, Cover-Remixe, Remixe, ja, alles ist hier möglich bei Mama Lauter bis 24 Uhr. Ja, alles ist möglich, nicht nur bei Mama Lauter, sondern auch allgemein im Leben sollte man immer alles als möglich betrachten. Und wenn es mal nicht möglich ist, ja, dann müssen wir es halt möglich machen. So, Lieben, machen wir noch rein aus den 80ern. Los geht, hier sind sie, The Twins.

Jo, The Twins, Musik der 80er. Und ja, jetzt habe ich noch einen gefunden, ein Witzchen im Internet. Ich glaube, den hatte ich schon vorige Woche mitgebracht. Aber ja, bring noch mal, weil ich mir nicht sicher bin, ob ich den schon losgelassen habe. Ne? Frau Merkel kommt ja mit ihrem Auto auf den Schrotthof gefahren und fragt, was kostet das Verschrotten dieses Autos? Und da sagt der Meister der Verschrottung, sagt dann, wenn du drinnen sitzen bleibst, ist es gratis. Ja, da kommen ja die Tränen, ne, sage ich da nur. Ach ja, was soll ich sagen?

Ja, Angelika Martin und die Tränen aus Kristall und nach dem Witz über die Frau Merkel und ihrem Auto, was zu verschrotten ist, können es eigentlich nur Freudentränen sein. Was anderes fällt mir da gar nicht ein. So, ihr Lieben, und damit sind wir drin, mitten im deutschen Schlagergeschehen. Ich sage ja immer wieder, ne? Also ab und zu bringe ich auch mal 1, 2, 3 deutsche Schlager.

0: Ja, und damit gehen ganz viele und liebe Grüße an meine liebe Frau raus, die sich ja heute auch wieder die Nacht um die Ohren schlagen muss, nämlich auf Arbeit. Ja, wie kann es anders sein, ne? Manche müssen halt ja auch sonntags noch nachts raus und wenn das halt so ist, dann ist es halt so, was will man halt machen, ne? So, ihr Lieben, was machen wir jetzt? Jetzt machen wir den Krimi zur Nacht, denn der ist jetzt fällig. Hier ist er, der Krimi zur Nacht. Also das letzte Mal, die September-Ausgabe. Nächste Woche gibt es dann einen neuen und ja, da dürft ihr auch wieder überrascht sein, was so los ist. Hier ist nochmal die September-Ausgabe zum allerletzten Mal. Also, wer ihn jetzt nicht gehört hat, tut's mir leid, ihr Lieben. Dann habt ihr mal eine Folge verpasst, aber nächste Woche gibt es ja wieder den neuen Krimi zur Nacht mit unseren ja, Kommissaren 0815 und Peak 7. Los geht's, hier ist er. Nochmal die September-Ausgabe vom Krimi zur Nacht.
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0: 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Heute der Lieferengpass.
1: Herr Kommissar, in allen Lebensmittelgeschäften sind keine Eier und Tomaten mehr erhältlich. Man vermutet einen hybriden Angriff. Wir haben sofort die Ermittlungen aufgenommen.

0: Also, die haben mal wieder unseren allseits beliebten Friedrich rausgelassen und seine zahlreichen Sympathisanten wollten ihn freundlichst mit Eiern und Tomaten begrüßen.
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2: Ja, das war es also gewesen, die letzte Ausgabe vom September des Krimis der Nacht. Ne? Kommt immer ein neuer Krimi jeden Monat und der läuft dann immer zu unterschiedlichen Zeiten, einen ganzen Monat lang, so dass jeder die Chance haben könnte, diesen Krimi zu hören. Also eigentlich sollte ihn keiner verpassen. Ne? Also von daher, ja, das war der Lieferengpass zum letzten Mal im September. Nächste Woche, wie gesagt, gibt es dann einen neuen Krimi zur Nacht. Ich hoffe, ihr seid schon gespannt drauf, was die Kommissare so wieder ermitteln müssen. Also, ja, wir sind, also ich bin gespannt drauf.
3: Dies ist international.

0: Dirty Bit.
1: Ja, die Black Eyed Peas und ja, das Original sollte jedem bekannt sein, ne? Time of My Life und das alles von, ne? War ja bei Dirty Dancing ganz große Nummer. Wie gesagt, Dirty Dancing, ja, immer der Film, wo ich dann immer sage, nee, nicht schon wieder und dann kommt er und man schaut ihn sich trotzdem wieder an. Ja, warum eigentlich? Ich weiß es einfach nicht. Ist halt so ein richtiger Kultfilm und ja, auch gut gemacht, gibt's gar keine Frage. Tolle Musik, tolle Schauspieler, was will man mehr, ne? Da ist der Abend schnell rum.

Ja, liebe, wisst ihr, ich stöber immer mal so, was heißt immer mal so, ne? Also ab und zu stöber ich, also oder viel stöber ich im Netz rum, mal so, was es so für Witze gibt. Und da findet man ab und zu schon mal so ein paar Sachen, die man, ja, also ganz einfach mal vortragen muss, weil sie einfach lustig sind oder, ja, ja einfach toll, ja, in den Abend passen. Und da habe ich wieder einen gefunden, ne? Der ist ganz, ganz toll. Also ein Ehemann kommt nach Hause und fragt verblüfft, Liebling, warum hat unsere Katze kein Fell mehr? Da antwortet sie, du hast doch heute Morgen gesagt, ich soll die Muschi rasieren. Ja, das hat sie gesagt.

0: Ja, das muss ich natürlich zugeben, ne? Der Witz mit der Muschi war nicht unbedingt jugendfrei, aber wir haben jetzt eine Zeit, 23 Uhr, ne? Da kann man so eine Sache schon mal loslassen, weil alle Jugendlichen, die jetzt das noch nicht hören sollten, sollten ja jetzt eigentlich vorbereitend im Bett liegen, um morgen pünktlich an den Start gehen zu können, wenn dann die Schule beginnt. Ja, so habe ich mir das gedacht, ne? Da kann man dann schon mal, ja, so ein Ding zum Besten geben, glaube ich. Ne? Also das geht schon mal, auch wenn es nicht ganz jugendfrei ist. Ja, kann man schon mal machen, ne? Ich finde es einfach großartig, solche Witze. Und ja, ich habe dann noch einen auf Lager, aber der kommt erst später. Der kommt erst später, den habe ich vorige Woche auch schon mal abgelassen. Aber der ist wirklich toll.
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0: Ja, das waren also wieder drei Hits in Folge bei der Satzzentrale Deluxe. Ja, und das waren einmal Genesis, dann Everything But The Girl und Faithless. So, es ist wieder soweit und bevor ich jetzt alle, die neu zugeschaltet haben und vielleicht das erste Mal diese Sendung hören, die sich da nennt, mach mal lauter. Und bevor ich die jetzt erschrecke, nochmal kurz zur Information, es folgt eine Flachsrakete. Und bei einer Flachsrakete kommt immer ein Signal, das sich Sirene nennt. Und diese Sirene ertönt immer vor jeder Flachsrakete. Also nicht erschrecken, keine Flucht ergreifen und so weiter, ne? Ganz einfach. Ja, locker und cool bleiben, denn es ist nichts weiter als die Ankündigung für eine Flachsrakete. Und da habe ich diesmal einen neuen Herrn im Angebot, den Herbert Kniebel. Jawohl, den Herbert Kniebel. Und da wir ja heute das Thema schon bei den anderen Flachsraketen hatten, bei Olaf Schubert, hatten wir schon das Thema Frauen, Frauenberufe und so weiter. Gehen wir heute nochmal so auf eine Liebesnacht ein und ja, warum passt irgendwie mit zum Thema, ne, Frauen und so weiter, Liebesnächte, ja, wer noch welche hat, ne, und dann läuft der Laden, ne, also ganz einfach, hier ist er, die nächste Flachsrakete ist fällig, also. Zuerst die Rakete und dann die Flachsrakete, ne? Also die Sirene und dann die Flachsrakete. So, jetzt haben wir es richtig. So, also zuerst die Sirene, dann die Flachsrakete. Also hier ist Herbert Kniebel. Los geht's und er berichtet über, ja, also macht sich Gedanken so über eine Liebesnacht. Ne?
1: In der Nacht wurde ich auf einmal wach, weil ich einen unheimlichen Druck verspürte. Dabei geht's nicht an eine Blase. Also ich meine, das passiert mir jede Nacht mehrmals. Nee, sondern so ein Druck am ganzen Körper. So vornehmlich im Brustbereich. Ja, und das strahlte bis in den Arm rein. Ja, und da fiel mir ein, was sie immer gesagt haben. Wenn du ein Mann bist in einer Risikogruppe von in den 50er und du hast einen unheimlichen Druck auf der Brust und das strahlt bis in den Arm rein und es ist so nachts zwischen 2 und 3, dann sagt die Statistik Herzinfarkt. Ich guck so nach der Uhr. Es war so zwischen 2 und 3 und ich fühlte mich als Mann satt in den 50er. Da war mir klar, Herbert, die Boten des Todes stehen an deine Pofe. Ich wollte mich von meiner Frau verabschieden. Nee? Ja, da lag die gar nicht mehr an ihre zugewiesene Stelle. Ich denke, oh, bist du schon im Himmel? Ja, aber dann merkte ich auf einmal, dass meine Frau der Druck war, ne? Ja. Ja. Hör mal. Also den Druck ausmachte. Die lag nämlich auf mir drauf und drückte, was das Zeug hielt. Erst habe ich gedacht, die wäre in der Nacht verrutscht oder hätte sich verlegen. Aber dann spürte ich an ihrem sonstigen Verhalten, dass das eindeutig eine Wunschposition von sie war. Ja, guck mal. Ich war völlig verdattert. Ein Mann in meiner Position, auf einmal ganz unten. Und wir hatten uns ja auch vor Jahren gütlich geeinigt. Ne? Also so eine Art Nicht-Angriffspakt geschlossen. Ja, und jetzt war der Pakt von sie einseitig gebrochen worden. Und nicht nur, dass sie auf mir drauf lag und drückte, was das Zeug hielt, sondern es kam auch immer mehr die Feinmotorik ins Spiel. Handarbeit made in Germany. Und ich muss ganz ehrlich sagen, das Qualitätssiegel hat es immer noch in sich. Also auf jeden Fall kam durch diese ganze Situation ein lange geglaubtes, verschüttetes Verlangen in mir hoch. Ne? Hör mal, und wir fühlten uns auf einmal wie in den Flitterwochen. Oh, ja, wo das ja auch schon mal einmal passiert war, nicht? Ja, nur, dass damals nicht so viel Masse bewegt werden musste. Ja, vielleicht war man auch einfach nur was stärker. Ne? Ich meine, wer will das heute noch beurteilen? Ja, aber da kannst du mal sehen, gelernt ist gelernt. Ne? Wenn du das einmal kannst, dann verlernst du das nicht mehr. Das ist wie mit Fahrradfahren oder Schreibmaschine schreiben. Wenn man da war, auf einmal eine Harmonie bei uns zugegen. Oh, wie bei den ganz großen Liebespaare von der Weltliteratur. Romeo und Julia, Cäsar und Kleopatra. Siegfried und Roy, ne? Hör mal, wir, Wir wachten am nächsten Morgen auf und fühlten uns wie neugeboren. Ja, und das in unserem Alter. Aber so ist das eben mit so einem Oldtimer. Der muss mal ab und an auf die Bahn, damit der Vergaser freigeblasen wird. Andererseits ist es, wie der Name schon sagt, ein Oldtimer. Also nichts für den Berufsverkehr, ne? Deswegen wollen wir mal nichts einreißen lassen, ne? Herr Hotzi, komm, setz dich dazu. Ich erzähl gerade von der Wiedervereinigung.

Ja, Wolfsheim, kein zurück. Toller Titel, toller Titel. So, und gleich habe ich noch was ganz Tolles. Ja, Abaddon ist wieder dran. Abaddon, ja auch ein KI-Künstler, wie man so sagt, ne, KI-Musiker. Und schreibt auch seine Texte selber. Und ganz super Nummern macht er. Also er versteht es auf jeden Fall, mit KI umzugehen. Ich habe heute eine Sendung gesehen, ja, da ist kein Wunder, wenn sich die Musikindustrie aufregt, wenn man dann eingibt, mach mir bitte im Stil von, ne? Also im Stil von, was weiß ich, die Musik. Dann muss es natürlich, ja, die KI muss ja auch dann irgendwo was herklauen, wenn sie unbedingt in diesem Stil sein soll. So, also von daher ganz, ganz, ganz, ganz große Klasse Abaddon. Bin ich mittlerweile ein ganz, ganz großer Fan. Ja, los geht's, hier ist Abaddon und Leise Briefe.

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1: Ja, Abaddon und Leise Briefe, wie gesagt, KI-Musik vom Feinsten, kann man nicht anders sagen, entwickelt sich einfach nach vorne, die KI-Musik. Und ja, wenn ich dann so Kommentare lese, ist KI-Musik Musik? Ja, Kartoffeln werden es nicht sein, ne? Also, was sind denn das für Fragen?

Ja, Chapter 7, das habe ich jetzt ganz, ganz dolle und lieb für meine liebe Frau gespielt, ja, damit die mir auf Arbeit auch noch, ja, frisch bleibt, ja, also, das war Chapter 7 und das Tränenmeer und meine Empfehlung, ganz locker vom Hocker, ne, also an alle, die solche Musik mögen, also richtig coole, gute deutsche Musik ist das, Chapter 7. Und einfach mal reinhören, die LP ist ja jetzt eine Weile schon draußen. Also lohnt sich auf jeden Fall, die sich zuzulegen, weil ja, es ist einfach eine geile Mucke. Also mir gefällt es wirklich auch. Ich bin wirklich, ja, begeistert. Ja, so geht's halt, ne? Deutsche Musik kann so toll sein.

Jo, OMD, und wie ich schon gesagt hatte, ein Witzchen habe ich euch noch, habe ich noch parat, ja, auf jeden Fall. Den hatte ich vorige Woche ein bisschen in abgemilderter Form erzählt, in abgemilderter Form. Warum? Weil, wenn man den jetzt so krass erzählt, wie ich ihn jetzt erzähle, aber jetzt geht das ja, jetzt sind wir kurz vor Feierabend, da kann man das schon mal machen um diese Zeit. Und da kann man das auch so mit diesen Ausdrücken dann so richtig, halt kundtun. So, also, ich erzähle euch ganz einfach, ne? Ich habe gestern ein Raumspray fürs Klo gekauft. Tannenduft. Jetzt stinkt es so, als hätte jemand in den Wald geschissen.

Ja, Dan Harrow und Charleston und das alles aufgemischt im Jahr 2025. Ja, als Remix nochmal richtig gut geworden. So, mit dem nächsten Song will ich mich von euch verabschieden. Ich sage euch schon mal Tschüssi, Baba und Winge, wünsch euch eine gute Nacht. Ja, kommt also gut durch die Nacht, kommt gut durch die nächste Woche. Ich hoffe, euch hat es heute wieder ein bisschen Spaß gemacht und ja, hoffe natürlich auch, ihr seid nächste Woche wieder dabei, wenn es dann heißt, mach mal lauter mit meiner Wenigkeit im DJ Hub. Ich würde mich freuen und wenn euch die Sendung gefällt, wie gesagt, empfehlt sie weiter. Wie gesagt, warum Fernsehen, wenn es mach mal lauter gibt. Also, ich hoffe, ihr hört wieder nächste Woche rein. Ich sage euch jetzt Tschüssi, bye bye und Winke Winke und schlaft schön.

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2: Im Studio Colin Mock, schönen guten Tag. Die EU geht gegen sogenanntes Greenwashing bei Werbung vor. Es gelten jetzt schärfere Regeln. Produkte dürfen nicht mehr ohne weiteres als umweltfreundlich oder klimaneutral beworben werden. Mehr von Tim Britztrup.
3: Die Hersteller dürfen solche Begriffe im Werbesprech nur noch verwenden, wenn sie dafür Belege haben. Und da reicht es nicht, wenn zum Ausgleich irgendwo Bäume gepflanzt werden. Außerdem dürfen sich beispielsweise Energiekonzerne nicht als nachhaltig bezeichnen, weil sie auch Windenergie im Angebot haben, ihr Hauptgeschäft aber mit Öl und Gas machen. Auch selbst erfundene Umweltsiegel sind jetzt verboten. Bei Verstößen drohen Geldstrafen.
2: Etwa 3,8 Millionen Besucher sind bislang zum Münchner Oktoberfest gekommen. Das schätzt die Festleitung in einer Zwischenbilanz. Das sind 300.000 Gäste mehr als im letzten Jahr zu dieser Zeit. Mehr von Daniel Bornberg.
4: Das Wetter passt, die Stimmung ist bestens, die Festleitung zeigt sich zur Wiesnhalbzeit rundum zufrieden und auch die Polizei zieht eine positive Zwischenbilanz, auch wenn die Zahl der Einsätze und Straftaten gestiegen ist. Ob der Durst nicht so groß oder die Maß mit bis zu knapp 16 Euro einfach zu teuer ist, das lässt sich nicht sagen. Fakt ist, der Bierabsatz auf dem Oktoberfest liegt leicht unter dem Vorjahresniveau.
2: Eine Mehrheit der Schweizer lehnt eine striktere Neutralität des Landes ab. Laut Prognosen haben sich bei einem Volksentscheid mehr als 70% dafür ausgesprochen, die aktuellen Regeln beizubehalten. Damit kann die Schweiz etwa auch weiterhin EU-Sanktionen gegen Russland übernehmen. Schwerer Busunfall in Oberbayern. Dabei sind auf der A96 bei Landsberg am Lech 2 Fahrgäste gestorben und 8 schwer verletzt worden. Der Bus mit einer Reisegruppe von den Philippinen war auf dem Weg von Mailand zum Oktoberfest in München. Er kam von der Autobahn ab und kippte um. Für die deutsche Fußballnationalmannschaft steht heute das nächste Nations League-Spiel an. Und für Jürgen Klopp damit das zweite Spiel als Bundestrainer. In Augsburg spielt die DFB-Elf am Abend gegen Griechenland. Nach dem Unentschieden in den Niederlanden soll für Klopp jetzt der erste Sieg her.
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5: Mit KI-Support. Viel Sonne gibt es heute Nachmittag erstmal, meist mit wenig Wolken und trocken. Später schieben sich im Westen mehr Wolken rein, aber Regen ist weiterhin kein Thema. Dazu liegen die aktuellen Werte so zwischen 22 und 31 Grad. Morgen dann im Norden mehr Wolken und an der Küste kann ab und zu ein Schauer dabei sein. Sonst bleibt's oft sonnig bei maximal 31 Grad.
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1: Im Studio Anna Löwer. Schönen guten Abend. Bundesgesundheitsminister Linnemann hat die geplante Pflegereform gegen Kritik der SPD verteidigt. Im Bericht

0: Aus Berlin sagte der CDU-Politiker, der von der SPD vorgeschlagene Pflegedeckel löse das Problem nicht. Die Gesamtkosten für einen Pflegeheimplatz liegen trotzdem bei mehr als 3.000 Euro. Linnemann will nun eine Kommission einsetzen, die die Pflegeversicherung zukunftsfest machen soll. Medienberichten zufolge gibt es deswegen ein Krisentreffen zwischen Union und SPD. Die EU geht gegen sogenanntes Werbe-Greenwashing vor. Es gelten jetzt schärfere Regeln. Produkte dürfen nicht mehr ohne weiteres als umweltfreundlich oder klimaneutral beworben werden. Mehr von Tim Britztrup.
1: Die Hersteller dürfen solche Begriffe im Werbesprech nur noch verwenden, wenn sie dafür Belege haben. Und da reicht es nicht, wenn zum Ausgleich irgendwo Bäume gepflanzt werden. Außerdem dürfen sich beispielsweise Energiekonzerne nicht als nachhaltig bezeichnen, weil sie auch Windenergie im Angebot haben, ihr Hauptgeschäft aber mit Öl und Gas machen. Auch selbst erfundene Umweltsiegel sind jetzt verboten. Bei Verstößen drohen Geldstrafen.
0: Die Schweiz bleibt genauso neutral wie bisher auch. Die Menschen im Land haben eine strengere Auslegung der politischen Neutralität abgelehnt. In einer Volksabstimmung machten rund 70% ihr Kreuz bei Nein. Damit kann die Schweiz auch weiter EU-Sanktionen gegen Russland übernehmen. Deutschland hat einen neuen Solarrekord geknackt. Seit Anfang des Jahres ist bereits mehr Solarstrom produziert worden als im gesamten vergangenen Jahr. Verantwortlich dafür sind laut Bundesverband Solarwirtschaft ungewöhnlich viele Sonnenstunden in diesem Jahr und der stetige Ausbau von Solaranlagen. Die deutsche Fußballnationalmannschaft hat in der Nations League eine Niederlage eingefahren. Das Team um den neuen Bundestrainer Jürgen Klopp unterlag Griechenland mit 0:1. Zum ersten Mal überhaupt in der Länderspielgeschichte.
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3: Mit KI-Support. Viele Wolken gibt es heute vor allem im Norden. An der Küste kann es auch immer mal wieder Schauer geben. Sonst bleibt es oft trocken und später wird auch die Sonne öfter rauskommen. Dazu liegen die Höchstwerte bei 23 bis 31 Grad. Morgen startet es mancherorts mit Nebel. Danach wird es meist sonnig bei bis zu 30 Grad.
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2: Im Studio Anna Löwer. Die geplante Pflegereform steht weiter heftig auf der Kippe. Medienberichten zufolge gibt's deswegen heute ein Krisentreffen zwischen Union und SPD. Die Sozialdemokraten fordern angesichts geplanter Kürzungen unter anderem einen Pflegedeckel, eine Begrenzung des Eigenanteils an den Pflegekosten. Den lehnt Gesundheitsminister Linnemann ab. Er sagt im ersten Aber:
3: Wenn es um die pflegenden Angehörigen geht, mache ich keine Abstriche. Das sind rund 4 Millionen Menschen in Deutschland, die zu Hause pflegen. Und die stützen das komplette System. Übrigens tragen die auch dazu bei, dass die Gesellschaft zusammenhält.
2: Eigentlich soll die Reform übermorgen im Bundeskabinett beschlossen werden. Die EU geht gegen sogenanntes Werbe-Greenwashing vor. Es gelten jetzt strengere Regeln. Produkte dürfen nur noch als umweltfreundlich oder klimaneutral beworben werden, wenn die Hersteller das belegen können. Und es reicht nicht aus, wenn zum Ausgleich Bäume gepflanzt werden. Die Doppelspitze der Grünen will weitermachen. Franziska Brandner und Felix Banaschak streben eine zweite Amtszeit an. Sie wollen sich Anfang Dezember bei einem Parteitag erneut zur Wahl stellen. Brandner und Banaschak führen die Grünen seit knapp 2 Jahren. Etwa 3,8 Millionen Besucher sind bislang zum Münchner Oktoberfest gekommen. Das schätzt die Festleitung in einer Zwischenbilanz. Das sind 300.000 Gäste mehr als im letzten Jahr zu dieser Zeit. Der Bierabsatz liegt aber leicht unter dem Vorjahresniveau. In der Nations League hat die DFB-Elf überraschend gegen Griechenland verloren. Nur 3 Tage nach dem Unentschieden gegen die Niederlande, also wieder kein Sieg für den neuen Bundestrainer Jürgen Klopp. Der zeigte sich in der ARD nach dem Spiel aber unverdrossen.
4: Jede Erklärung, da gibt es einige, klingt wie eine Ausrede. Die will ich gar nicht nutzen. Mit dem Ergebnis ist das nicht cool. Wenn man sich heute 0-0 gespielt hätte, würde man es nicht viel besser fühlen. Aber das Gegenteil habe ich schon sehr ungern bekommen. Aber der Rest ist so, dass man sagen muss, ja, damit, das wollte man nicht wissen. Jetzt wissen wir es, weiter geht's.
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5: Mit KI-Support. Viele Wolken gibt es heute vor allem im Norden. An der Küste kann es auch immer mal wieder Schauer geben. Sonst bleibt es oft trocken und später wird auch die Sonne öfter rauskommen. Dazu liegen die Höchstwerte bei 23 bis 31 Grad. Morgen startet es mancherorts mit Nebel. Danach wird es meist sonnig bei bis zu 30 Grad.
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1: Im Studio Anna Löwer. Bundesgesundheitsminister Linnemann hat die geplante Pflegereform gegen Kritik der SPD verteidigt. Im Bericht aus Berlin sagte der CDU-Politiker, der von der SPD vorgeschlagene Pflegedeckel löse das Problem nicht. Die Gesamtkosten für einen Pflegeheimplatz liegen trotzdem bei mehr als 3.000 Euro. Linnemann will nun eine Kommission einsetzen, die die Pflegeversicherung zukunftsfest machen soll. Medienberichten zufolge gibt es deswegen ein Krisentreffen zwischen Union und SPD. Die EU geht gegen sogenanntes Werbe-Greenwashing vor. Es gelten jetzt schärfere Regeln. Produkte dürfen nicht mehr ohne weiteres als umweltfreundlich oder klimaneutral beworben werden. Mehr von Tim Britztrup.
2: Die Hersteller dürfen solche Begriffe im Werbesprech nur noch verwenden, wenn sie dafür Belege haben. Und da reicht es nicht, wenn zum Ausgleich irgendwo Bäume gepflanzt werden. Außerdem dürfen sich beispielsweise Energiekonzerne nicht als nachhaltig bezeichnen, weil sie auch Windenergie im Angebot haben, ihr Hauptgeschäft aber mit Öl und Gas machen. Auch selbst erfundene Umweltsiegel sind jetzt verboten. Bei Verstößen drohen Geldstrafen.
1: Die Schweiz bleibt genauso neutral wie bisher auch. Die Menschen im Land haben eine strengere Auslegung der politischen Neutralität abgelehnt. In einer Volksabstimmung machten rund 70% ihr Kreuz bei Nein. Damit kann die Schweiz auch weiter EU-Sanktionen gegen Russland übernehmen. Deutschland hat einen neuen Solarrekord geknackt. Seit Anfang des Jahres ist bereits mehr Solarstrom produziert worden als im gesamten vergangenen Jahr. Verantwortlich dafür sind laut Bundesverband Solarwirtschaft ungewöhnlich viele Sonnenstunden in diesem Jahr und der stetige Ausbau von Solaranlagen. In der Nations League hat die DFB-Elf überraschend gegen Griechenland verloren. Im ersten Heimspiel unter Bundestrainer Klopp unterlag das deutsche Team den Griechen mit 0:1.
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3: Mit KI-Support. Viele Wolken gibt es heute vor allem im Norden. An der Küste kann es auch immer mal wieder Schauer geben. Sonst bleibt es oft trocken und später wird auch die Sonne öfter rauskommen. Dazu liegen die Höchstwerte bei 23 bis 31 Grad. Morgen startet es mancherorts mit Nebel. Danach wird es meist sonnig bei bis zu 30 Grad.
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2: Im Studio Anna Löwer. Bundesgesundheitsminister Linnemann hat die geplante Pflegereform gegen Kritik der SPD verteidigt. Im Bericht aus Berlin sagte der CDU-Politiker, der von der SPD vorgeschlagene Pflegedeckel löse das Problem nicht. Die Gesamtkosten für einen Pflegeheimplatz liegen trotzdem bei mehr als 3.000 Euro. Linnemann will nun eine Kommission einsetzen, die die Pflegeversicherung zukunftsfest machen soll. Medienberichten zufolge gibt es deswegen ein Krisentreffen zwischen Union und SPD. Die EU geht gegen sogenanntes Werbe-Greenwashing vor. Es gelten jetzt schärfere Regeln. Produkte dürfen nicht mehr ohne weiteres als umweltfreundlich oder klimaneutral beworben werden. Mehr von Tim Britztrup.
3: Die Hersteller dürfen solche Begriffe im Werbesprech nur noch verwenden, wenn sie dafür Belege haben. Und da reicht es nicht, wenn zum Ausgleich irgendwo Bäume gepflanzt werden. Außerdem dürfen sich beispielsweise Energiekonzerne nicht als nachhaltig bezeichnen, weil sie auch Windenergie im Angebot haben, ihr Hauptgeschäft aber mit Öl und Gas machen. Auch selbst erfundene Umweltsiegel sind jetzt verboten. Bei Verstößen drohen Geldstrafen.
2: Die Schweiz bleibt genauso neutral wie bisher auch. Die Menschen im Land haben eine strengere Auslegung der politischen Neutralität abgelehnt. In einer Volksabstimmung machten rund 70% ihr Kreuz bei Nein. Damit kann die Schweiz auch weiter EU-Sanktionen gegen Russland übernehmen. Deutschland hat einen neuen Solarrekord geknackt. Seit Anfang des Jahres ist bereits mehr Solarstrom produziert worden als im gesamten vergangenen Jahr. Verantwortlich dafür sind laut Bundesverband Solarwirtschaft ungewöhnlich viele Sonnenstunden in diesem Jahr und der stetige Ausbau von Solaranlagen. In der Nations League hat die DFB-Elf überraschend gegen Griechenland verloren. Im ersten Heimspiel unter Bundestrainer Klopp unterlag das deutsche Team den Griechen mit 0:1.